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1: Ich bin Oliver Urbanke. Mit einem Torfestival haben sich England und Frankreich aus der Fußballweltmeisterschaft verabschiedet. 6:4 setzten sich die Engländer im Spiel um Platz 3 am Ende durch. Dabei gab es unter anderem einen Dreierpack von Bukayo Saka und 2 Treffer von Mbappé. Der Franzose ist damit, zumindest bis zum Finale zwischen Spanien und Argentinien, neuer WM-Rekordtorschütze mit insgesamt 22 Treffern. Fast die Hälfte aller Beschäftigten in Bayern will vorzeitig in Rente gehen. Nur 31% möchten bis zum gesetzlichen Renteneintrittsalter arbeiten. Das zeigt eine Umfrage der DAK-Krankenkasse. Grund sind vor allem gesundheitliche Probleme. Daneben zeigt die Umfrage, dass die über 50-Jährigen zwar deutlich seltener, aber dafür länger krankgeschrieben sind. Im Schnitt 24 Tage pro Jahr und Versichertem. Nach einer Attacke auf einen Bahnmitarbeiter zwischen Offenburg und Karlsruhe ist ein 36-jähriger Fahrgast wieder auf freiem Fuß. Gegen den vorbestraften Mann war Haftbefehl wegen gefährlicher Körperverletzung beantragt worden. Das Amtsgericht hat das aber abgelehnt. Thomas Bock berichtet.
2: Ein Sicherheitsmann der Bahn flog heftig gegen die Tür des Zuges, der mit 120 Stundenkilometern unterwegs war. Die Tür wurde offenbar aus der Verankerung gerissen und der Mann stürzte hinaus. Sein Zustand soll nach wie vor kritisch sein. Ermittelt wird jetzt nicht nur, was bei der Prügelei geschah, sondern auch, warum sich die Tür öffnete und ob dabei ein Sicherheitsmangel vorlag.
1: Aus Sicht von CDU-Chef Merz ist der Rücktritt von Unionsfraktionschef Spahn richtig und unvermeidlich gewesen. Glaubwürdigkeit sei in der Politik das höchste Gut, so Merz. Spahn hat seinen Rücktritt angekündigt, nachdem er auch parteiintern unter Druck geraten war, weil er die Hilfe einer Leihmutter in den USA in Anspruch genommen hat. Die Nachfolge für Spahn will Merz noch in diesem Monat regeln. Große Unternehmen in der Europäischen Union dürfen unverkaufte Kleidung und Schuhe künftig nicht mehr einfach vernichten. Eine entsprechende EU-Vorschrift gilt ab heute und soll dafür sorgen, dass betroffene Firmen ihre Ware etwa erneut verkaufen oder spenden, anstatt sie wegzuschmeißen. Bisher gilt die Entsorgung teils günstiger, als Produkte zu lagern, aufzuarbeiten oder wieder zum Verkauf anzubieten. Es ist jetzt 2:15. Die Schauer und Gewitter lassen erstmal nach, bevor sich von Nordwesten her bei 16 bis 11 Grad wieder neuer Regen ausbreitet. Zum Start in den neuen Tag ziehen Schauer und Gewitter sich an die Alpen zurück. Es wird in den kommenden Tagen etwas kühler mit Höchstwerten zwischen 18 und 25 Grad. A3 Passau Richtung Nürnberg. Zwischen Regensburg Universität und dem Kreuz Regensburg hier brennt ein PKW. Die Richtungsfahrbahn ist deswegen gesperrt. A3 Würzburg Richtung Nürnberg zwischen Erlangen-Frauenaurach und dem Kreuz Fürth-Erlangen. Gefahr durch einen defekten PKW. Hier ist die rechte Spur gesperrt.
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1: Ich bin Oliver Urbanke. Nach einer Attacke auf einen Bahnmitarbeiter zwischen Offenburg und Karlsruhe ist ein 36-jähriger Fahrgast wieder auf freiem Fuß. Gegen den vorbestraften Mann war Haftbefehl wegen gefährlicher Körperverletzung beantragt worden. Das Amtsgericht hat das aber abgelehnt.

0: Thomas Bock berichtet.
1: Ein Sicherheitsmann der Bahn flog heftig gegen die Tür des Zuges, der mit 120 Stundenkilometern unterwegs war. Die Tür wurde offenbar aus der Verankerung gerissen und der Mann stürzte hinaus. Sein Zustand soll nach wie vor kritisch sein. Ermittelt wird jetzt nicht nur, was bei der Prügelei geschah, sondern auch, warum sich die Tür öffnete und ob dabei ein Sicherheitsmangel vorlag.
2: Aus Sicht von CDU-Chef Merz ist der Rücktritt von Unionsfraktionschef Spahn richtig und unvermeidlich gewesen. Glaubwürdigkeit sei in der Politik das höchste Gut, so Merz. Spahn hat seinen Rücktritt angekündigt, nachdem er auch parteiintern unter Druck geraten war, weil er die Hilfe einer Leihmutter in den USA in Anspruch genommen hat. Die Nachfolge für Spahn will Merz noch in diesem Monat regeln. Das waren die Nachrichten um 5:30. Die Schauer und Gewitter lassen erstmal nach, bevor sich von Nordwesten her bei 16 bis 11 Grad wieder neuer Regen ausbreitet. Zum Start in den neuen Tag ziehen Schauer und Gewitter sich an die Alpen zurück. Es wird in den kommenden Tagen etwas kühler mit Höchstwerten zwischen 18 und 25 Grad.
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1: Ich bin Oliver Urbanke. Bei der Fußball-WM hat England das Spiel um Platz 3 gewonnen. In einer Partie mit insgesamt 10 Toren setzte sich das Team von Thomas Tuchel gegen Frankreich mit 6:4 durch.

0: Frankreich traf Mbappé doppelt und steht jetzt mit 10 Turniertoren allein an der Spitze der Torjägerliste vor Messi. Heute Abend spielen dann Spanien und Argentinien in New Jersey um den WM-Titel. CDU-Chef und Bundeskanzler Merz will noch im Juli die Nachfolge von Jens Spahn als Fraktionsvorsitzenden der Union im Bundestag klären. CSU-Fraktionschef Hoffmann übernimmt das Amt vorübergehend, bis eine Nachfolge feststeht. Spahn war in die Kritik geraten, weil er und sein Mann Eltern mithilfe einer Leihmutter in den USA geworden waren. Eine Leihmutterschaft in Deutschland ist verboten. Die CDU spricht sich gegen eine Legalisierung aus. Laut Bundesinnenminister Dobrindt ist in Deutschland jederzeit mit dem Risiko von Anschlägen zu rechnen. Er stuft die Bedrohungslage darum jetzt als hoch ein. Anschlagspläne gegen Deutschland seien klar erkennbar, sagte er der Welt am Sonntag. Der Nachrichtendienst soll deswegen in bestimmten Situationen mehr Befugnisse bekommen und unabhängig von der Polizei eingreifen dürfen. Seit Anfang der Woche brennt es im Müritz-Nationalpark in Mecklenburg-Vorpommern. Das Feuer ist inzwischen eingekesselt worden, heißt es vom zuständigen Landratsamt. Demnach wurden sogenannte Wasserriegel aufgestellt. Die bewässern den Boden und die Bäume auf der Waldfläche, die bisher nicht brennt. Das soll verhindern, dass sich das Feuer weiter ausbreiten kann. Es hatte zuletzt eine Fläche von knapp 400 Hektar erreicht. Der Bevölkerungsschutz soll moderner werden. Dafür arbeitet das Bayerische Rote Kreuz jetzt enger mit dem Deutschen Zentrum für Luft- und Raumfahrt zusammen. Bayern-Reporter Leon Stojanovic in Oberbayern, die wollen ja viel auch auf KI und Drohnen setzen.
1: Die sollen dann unter anderem eingesetzt werden, um den Rettern vor Ort bessere Lagebilder aus der Luft zu geben und ihnen dabei zu helfen, sich in schwierigem Gelände fortzubewegen. Im Zuge dieser Kooperation werden diese Systeme auch immer weiterentwickelt. Beim Brand am Saurüsselkopf im Mai zum Beispiel wurde auch schon eine neue Forschungsdrohne vom BRK eingesetzt.
0: Es ist jetzt kurz nach drei. Die Schauer und Gewitter lassen erstmal nach, bevor sich von Nordwesten her bei 16 bis 11 Grad wieder neuer Regen ausbreitet. Zum Start in den neuen Tag ziehen Schauer und Gewitter sich an die Alpen zurück. Es wird in den kommenden Tagen etwas kühler mit Höchstwerten zwischen 18 und 25 Grad. A3 Passau Richtung Nürnberg. In Höhe Regensburg-Universität brennt ein Pkw. Die Einfahrt ist hier blockiert.
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1: Ich bin Oliver Urbanke. CDU-Chef und Bundeskanzler Merz will noch im Juli die Nachfolge von Jens Spahn als Fraktionsvorsitzenden der Union im Bundestag klären. CSU-Fraktionschef Hoffmann übernimmt das Amt vorübergehend, bis eine Nachfolge feststeht. Spahn war in die Kritik geraten, weil er und sein Mann Eltern mithilfe einer Leihmutter in den USA geworden waren. Eine Leihmutterschaft in Deutschland ist verboten. Die CDU spricht sich gegen eine Legalisierung aus. Laut Bundesinnenminister Dobrindt ist in Deutschland jederzeit mit dem Risiko von Anschlägen zu rechnen. Er stuft die Bedrohungslage darum jetzt als hoch ein. Anschlagspläne gegen Deutschland seien klar erkennbar, sagte er der Welt am Sonntag. Der Nachrichtendienst soll deswegen in bestimmten Situationen mehr Befugnisse bekommen und unabhängig von der Polizei eingreifen dürfen. Das waren die Nachrichten um halb. Die Schauer und Gewitter lassen erstmal nach, bevor sich von Nordwesten her bei 16 bis 11 Grad wieder neuer Regen ausbreitet. Zum Start in den neuen Tag ziehen Schauer und Gewitter sich an die Alpen zurück. Es wird in den kommenden Tagen etwas kühler mit Höchstwerten zwischen 18 und 25 Grad.
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1: Ich bin Oliver Urbanke. Kylian Mbappé ist neuer WM-Rekordtorschütze. Mindestens bis heute Abend. Im Spiel um Platz 3 gegen England traf Frankreichs Kapitän doppelt und steht damit bei 22 WM-Toren, womit er Lionel Messi überholt hat. Der hatte zuvor den bisherigen Rekord von Miroslav Klose eingestellt. Trotz der Rekordtreffer verlor Frankreich das Spiel gegen England mit 4:6. Heute Abend kann sich Messi den Rekord zurückholen. Im WM-Finale spielt er mit Argentinien gegen Spanien. Große Unternehmen in der Europäischen Union dürfen unverkaufte Kleidung und Schuhe künftig nicht mehr einfach vernichten. Eine entsprechende EU-Vorschrift gilt ab heute. Dieter Ebeling berichtet.
2: Künftig müssen die Firmen ihre unverkaufte Kleidung entweder spenden und verschenken oder aber sie günstiger verkaufen. Nur wenn das alles nicht funktioniert, dürfen die Textilien vernichtet werden. Der Handelsverband Deutschland sieht darin neue Chancen für Verbraucher. Es könnte mehr reduzierte Ware über Outlets oder Secondhand-Kanäle geben.
1: Fast die Hälfte aller Beschäftigten in Bayern will laut einer DAK-Umfrage vorzeitig in Rente gehen. 47% planen einen früheren Ausstieg aus dem Berufsleben, besonders

0: häufig ältere Arbeitnehmer mit gesundheitlichen Problemen. Die Bundesregierung plant derweil, das gesetzliche Renteneintrittsalter weiter anzuheben. Bundeswirtschaftsministerin Reiche will bei der Solarförderung kürzen. Kritik gibt's aus der Branche. Die Pläne seien aus der Zeit gefallen und zehntausende Jobs würden dadurch gefährdet, heißt es vom Bundesverband Solarwirtschaft. Für Strom aus kleineren Solaranlagen, die ab 2027 errichtet werden, soll es Reiche zufolge nur noch 3 Jahre lang eine garantierte Vergütung geben. Kann der Koffer noch kostenlos als Handgepäck mit an Bord oder ist er schon zu groß? Aus Sicht der Verbraucherzentralen sind die Regeln der Fluggesellschaften hier zu unübersichtlich. Deswegen brauche es dringend Klarheit, was Airlines ohne Mehrkosten mitnehmen. Laut EU-Recht müssten Fluggesellschaften zwar angemessenes Handgepäck kostenlos transportieren, was angemessen ist, lege aber jede Airline für sich selbst fest. Es ist jetzt kurz nach 4. Heute verlagern sich Regen und Gewitter zu den Alpen, dahinter gibt's noch einzelne Schauer und Gewitter. Am Nachmittag setzt sich dann die Sonne durch. Die Temperaturen erreichen 18 bis 24 Grad, es weht böiger West- bis Nordwestwind, morgen wird's recht sonnig. Am Dienstag und Mittwoch erwarten uns wieder mehr Wolken und vereinzelt schwache Schauer. Am Donnerstag fällt besonders im Osten Regen. Die Temperaturen ändern sich wenig. A3 Passau Richtung Nürnberg. In Höhe Regensburg-Universität brennt ein Pkw. Die Einfahrt ist hier blockiert.
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1: Ich bin Oliver Urbanke. Große Unternehmen in der Europäischen Union dürfen unverkaufte Kleidung und Schuhe künftig nicht mehr einfach vernichten. Eine entsprechende EU-Vorschrift gilt ab heute. Dieter Ebeling berichtet.
2: Künftig müssen die Firmen ihre unverkaufte Kleidung entweder spenden und verschenken oder aber sie günstiger verkaufen. Nur wenn das alles nicht funktioniert, dürfen die Textilien vernichtet werden. Der Handelsverband Deutschland sieht darin neue Chancen für Verbraucher. Es könnte mehr reduzierte Ware über Outlets oder Secondhand-Kanäle geben.
1: Bundeswirtschaftsministerin Reiche will bei der Solarförderung kürzen. Kritik gibt's aus der Branche. Die Pläne seien aus der Zeit gefallen und zehntausende Jobs würden dadurch gefährdet, heißt es vom Bundesverband Solarwirtschaft. Für Strom aus kleineren Solaranlagen, die ab 2027 errichtet werden, soll es Reiche zufolge nur noch 3 Jahre lang eine garantierte Vergütung geben. Das waren die Nachrichten um 5:30. Heute verlagern sich Regen und Gewitter zu den Alpen. Dahinter gibt es noch einzelne Schauer und Gewitter. Am Nachmittag setzt sich dann die Sonne durch. Die Temperaturen erreichen 18 bis 24 Grad. Es weht böiger West- bis Nordwestwind. Morgen wird es recht sonnig. Am Dienstag und Mittwoch erwarten uns wieder mehr Wolken und vereinzelt schwache Schauer. Am Donnerstag fällt besonders im Osten Regen. Die Temperaturen ändern sich wenig.
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1: Ich bin Oliver Urbanke. Guten Morgen. Mit einem Torfestival haben sich England und Frankreich aus der Fußball-Weltmeisterschaft verabschiedet. 6:4 setzten sich die Engländer im Spiel um Platz 3 am Ende durch. Dabei gab es unter anderem einen Dreierpack von Bukayo Saka und 2 Treffer von Mbappé. Der Franzose ist damit, zumindest bis zum Finale zwischen Spanien und Argentinien, neuer WM-Rekordtorschütze mit insgesamt 22 Treffern. Die gesetzlichen Krankenkassen sehen mit dem beschlossenen Sparpaket der schwarz-roten Koalition eine nötige Stabilisierung erreicht, aber keinen Spielraum für mögliche Abschwächungen der Maßnahmen. Das Sparpaket habe eine Grundlage geschaffen, um die Kassenbeiträge in den kommenden 2 Jahren stabil zu halten, sagt Kassenchef Blatt. Die Maßnahmen sollen ab kommendem Jahr Milliardenbeiträge einsparen. Große Unternehmen in der Europäischen Union dürfen unverkaufte Kleidung und Schuhe künftig nicht mehr einfach vernichten. Eine

0: entsprechende EU-Vorschrift gilt ab heute und soll dafür sorgen, dass betroffene Firmen ihre Ware etwa erneut verkaufen oder spenden, anstatt sie wegzuschmeißen. Bisher gilt die Entsorgung teils günstiger, als Produkte zu lagern, aufzuarbeiten oder wieder zum Verkauf anzubieten. Maskenaffäre, eine geplatzte Richterinnenwahl und Geheimtreffen. Jens Spahn hat in der Vergangenheit viele kritische Situationen politisch überstanden. Jetzt stolpert er über eine private Entscheidung mit einer Leihmutterschaft in den USA. Für Bundeskanzler Merz bietet der Rücktritt von Spahn neue Möglichkeiten. Mehr dazu von Ronny Tuchau.
1: Durch Spahns Rücktritt hat Kanzler Merz das Problem, vielleicht aber auch die Chance für einen personellen Umbau. Denn ein Kandidat für Spahns Nachfolge wäre Kanzleramtschef Thorsten Frey, der als Merz loyal gilt, viel Erfahrung hat mit Parlament und Fraktionen, im Kanzleramt aber eher als fehlbesetzt gilt.
0: Das sogenannte Gehörlosengeld soll noch in dieser Wahlperiode in Bayern kommen. Das haben CSU und Freie Wähler nochmal beschlossen, sagt CSU-Fraktionschef Holleczek nach einer Klausur der Fraktionsspitzen. Das Geld, mit dem durch Gehörlosigkeit bedingte Kosten ausgeglichen werden sollen, stand schon im Koalitionsvertrag. Wegen der klammen Haushaltslage ist bisher aber noch nichts passiert. Es ist jetzt 5:15. Heute verlagern sich Regen und Gewitter zu den Alpen. Dahinter gibt es noch einzelne Schauer und Gewitter. Am Nachmittag setzt sich dann die Sonne durch. Die Temperaturen erreichen 18 bis 24 Grad. Es weht böiger West- bis Nordwestwind. Morgen wird es recht sonnig. Am Dienstag und Mittwoch erwarten uns wieder mehr Wolken und vereinzelt schwache Schauer. Am Donnerstag fällt besonders im Osten Regen. Die Temperaturen ändern sich wenig. A93 Regensburg Richtung Holledau, Dreieck Holledau, Überleitung zur A9 Richtung München. Hier besteht Gefahr durch eine ungesicherte Unfallstelle in der Überleitung.
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1: Ich bin Oliver Urbanke. Guten Morgen. Die gesetzlichen Krankenkassen sehen mit dem beschlossenen Sparpaket der schwarz-roten Koalition eine nötige Stabilisierung erreicht, aber keinen Spielraum für mögliche Abschwächungen der Maßnahmen. Das Sparpaket habe eine Grundlage geschaffen, um die Kassenbeiträge in den kommenden 2 Jahren stabil zu halten, sagt Kassenchef Blatt. Die Maßnahmen sollen ab kommendem Jahr Milliardenbeiträge einsparen. Große Unternehmen in der Europäischen Union dürfen unverkaufte Kleidung und Schuhe künftig nicht mehr einfach vernichten. Eine entsprechende EU-Vorschrift gilt ab heute und soll dafür sorgen, dass betroffene Firmen ihre Ware etwa erneut verkaufen oder spenden, anstatt sie wegzuschmeißen. Bisher gilt die Entsorgung teils günstiger, als Produkte zu lagern, aufzuarbeiten oder wieder zum Verkauf anzubieten. Das waren die Nachrichten um halb. Heute verlagern sich Regen und Gewitter zu den Alpen, dahinter gibt es noch einzelne Schauer und Gewitter. Am Nachmittag setzt sich dann die Sonne durch. Die Temperaturen erreichen 18 bis 24 Grad, es weht böiger West- bis Nordwestwind, morgen wird es recht sonnig. Am Dienstag und Mittwoch erwarten uns wieder mehr Wolken und vereinzelt schwache Schauer. Am Donnerstag fällt besonders im Osten Regen. Die Temperaturen ändern sich wenig.
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1: Ich bin Justin Hamm, guten Morgen. Bei der Fußball-WM hat England das Spiel um Platz 3 gewonnen. In einer Partie mit insgesamt 10 Toren setzte sich das Team von Trainer Thomas Tuchel gegen Frankreich mit 6:4 durch. Für Frankreich traf Mbappé doppelt und steht mit 10 Turniertoren allein an der Spitze der Torjägerliste vor Messi. Der kann noch nachziehen. Heute Abend spielen Spanien und Argentinien in New Jersey um den WM-Titel. Mit Blick auf die in diesem Jahr noch anstehenden Wahlen hält der ehemalige Bundestagsabgeordnete Bosbach den Rücktritt von Unionsfraktionschef Spahn für wichtig und richtig.
2: Die gesamten Wahlkämpfe, die drei, die noch in diesem Jahr vor uns sind, wären ja belastet worden von dieser Debatte. Und es ist auch gut, dass Jens Spahn aus freien Stücken vor der Präsidiumssitzung am Montag sein Amt niedergelegt hat.
1: So Bosbach im ZDF. Ein Nachfolger von Spahn soll noch im Juli gefunden werden. Gute Nachrichten fürs Handwerk in Deutschland. Entgegen dem allgemeinen Trend in der Wirtschaft steigen im Handwerk die Ausbildungszahlen. Handwerkspräsident Dittrich sprach von einem Lichtblick in einer insgesamt schwierigen Lage. Im ersten Halbjahr dieses Jahr seien bereits knapp 68.000 neue Ausbildungsverträge eingetragen, knapp 5% mehr als im gleichen Vorjahreszeitraum. Stabile Beiträge in den kommenden 2 Jahren. Damit rechnen die Krankenkassen durch das vom Bundestag und Bundesrat beschlossene Sparpaket. Kassenchef Blatt spricht von einer nötigen Stabilisierung. Spielraum um die geplanten Maßnahmen wie die

0: Kürzung von Zahnarztleistungen abzuschwächen, gebe es laut ihm aber derzeit nicht. Das Sparpaket soll ab kommendem Jahr knapp 19 Milliarden Euro einsparen. Fast die Hälfte aller Beschäftigten in Bayern will vorzeitig in Rente gehen. Nur 31% möchte bis zum gesetzlichen Renteneintrittsalter arbeiten. Das zeigt eine Umfrage der DAK-Krankenkasse. Grund sind vor allem gesundheitliche Probleme. Daneben zeigt die Umfrage, dass die über 50-Jährigen zwar deutlich seltener, aber dafür länger krankgeschrieben sind. Im Schnitt 24 Tage pro Jahr und Versichertem. Es ist jetzt kurz nach 6. Heute verlagern sich Regen und Gewitter zu den Alpen. Dahinter gibt es noch einzelne Schauer und Gewitter. Am Nachmittag setzt sich dann die Sonne durch. Die Temperaturen erreichen nur 18 bis maximal 24 Grad. Es wird recht windig. Morgen wird's recht sonnig. Am Dienstag und Mittwoch erwarten uns wieder mehr Wolken und vereinzelt schwache Schauer. Am Donnerstag fällt besonders im Osten Bayerns Regen. Die Temperaturen, die ändern sich kaum. Guten Morgen auf die Straßen. Wir haben eine Gefahrenmeldung von der A7 Ulm Richtung Würzburg. Vorsicht zwischen dem Kreuz Feuchtwangen-Kralsheim und der Ausfahrt Wörnitz. Hier gab es einen Unfall im Baustellenbereich. Ansonsten soweit alles frei. Gute Fahrt.
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7: Ich bin Justin Hamm. Guten Morgen. Mit Blick auf die in diesem Jahr noch anstehenden Wahlen hält der ehemalige Bundestagsabgeordnete Bosbach den Rücktritt von Unionsfraktionschef Spahn für wichtig und richtig.
8: Die gesamten Wahlkämpfe, die drei, die noch in diesem Jahr vor uns sind, wären ja belastet worden von dieser Debatte. Und es ist auch gut, dass Jens Spahn aus freien Stücken vor der Präsidiumssitzung am Montag sein Amt niedergelegt hat.
7: So Bosbach im ZDF. Ein Nachfolger von Spahn soll noch im Juli gefunden werden. Gute Nachrichten fürs Handwerk in Deutschland. Entgegen dem allgemeinen Trend in der Wirtschaft steigen im Handwerk die Ausbildungszahlen. Handwerkspräsident Dittrich sprach von einem Lichtblick in einer insgesamt schwierigen Lage. Im ersten Halbjahr dieses Jahr seien bereits knapp 68.000 neue Ausbildungsverträge eingetragen, knapp 5% mehr als im gleichen Vorjahreszeitraum. Das waren die Nachrichten um 13:30. Heute verlagern sich Regen und Gewitter zu den Alpen. Dahinter gibt es noch einzelne Schauer und Gewitter. Am Nachmittag setzt sich dann die Sonne durch. Die Temperaturen erreichen nur 18 bis maximal 24 Grad. Es wird recht windig. Morgen wird's recht sonnig. Am Dienstag und Mittwoch erwarten uns wieder mehr Wolken und vereinzelt schwache Schauer. Am Donnerstag fällt besonders im Osten Bayerns Regen. Die Temperaturen, die ändern sich kaum.
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1: Ich bin Justin Hamm, guten Morgen. Im kleinen WM-Finale hat es in der Nacht ein echtes Fußballfeuerwerk gegeben. England hat Frankreich in der regulären Spielzeit mit 6:4 besiegt. Für die Engländer um Trainer Thomas Tuchel ist Platz 3 das beste WM-Ergebnis seit 60 Jahren. Trost gab es für Frankreichs Superstar Mbappé. Er liegt nun mit 10 Treffern alleine auf Platz 1 der Torjägerliste. Aber Lionel Messi kann noch nachziehen im großen Finale. Heute zwischen Argentinien und Spanien ab 21 Uhr. Aus der Wirtschaft kommen in den letzten Jahren nicht so viele Good News. Umso wertvoller ist diese. Das Handwerk in Deutschland findet wieder mehr Nachwuchs. Fast 68.000 Ausbildungsverträge wurden im ersten Halbjahr geschlossen. Eine Steigerung von 5%. Sorita Sovali berichtet.
2: Dachdecker, Elektroniker oder Anlagenmechaniker werden dringend gebraucht. Und das spricht sich offenbar herum. Handwerkspräsident Dittrich sagt, junge Menschen setzen wieder stärker auf sichere Jobs, gute Verdienstmöglichkeiten und echte Karrierechancen. Trotzdem bleiben noch mehr als 20.000 Ausbildungsplätze im Handwerk unbesetzt.
1: Nach dem Rücktritt von Unionsfraktionschef Spahn will Kanzler Merz die Nachfolge noch vor seinem Urlaub Ende Juli klären. Das geht aus Regierungskreisen hervor. Als heißester Kandidat gilt Kanzleramtschef Frei. Morgen tagt das CDU-Präsidium. Spahn war gestern nach Kritik an seiner Leihmutterschaft zurückgetreten. Die Linksfraktion im Bundestag fordert kostenloses Leitungswasser in Gaststätten und öffentlichen Einrichtungen. Außerdem will sie flächendeckende Trinkbrunnen im öffentlichen Raum. Gleichzeitig lehnt die Fraktion die geplante Zuckersteuer auf Limo und Cola ab. Die sei unsozial. Die Linke will unter anderem ein Verkaufsverbot von Produkten mit hohem Zucker-, Fett- und Salzgehalt an Schulen. Heute Morgen um 6 Uhr haben sich wieder tausende Tänzerinnen und Tänzer im Englischen Garten in München zum traditionellen Kochelball eingefunden. Den gibt es schon seit mehr als 140 Jahren. Damals traf sich das Hauspersonal der Stadt an Sonntagen zum Tanzen und Feiern. Ein Verein will den Kochelball jetzt sogar zum Weltkulturerbe machen. Es ist jetzt kurz nach 7 Uhr.

0: Heute verlagern sich Regen und Gewitter zu den Alpen. Dahinter gibt es noch einzelne Schauer und Gewitter. Am Nachmittag setzt sich dann die Sonne durch. Die Temperaturen erreichen nur 18 bis maximal 24 Grad. Es wird recht windig. Morgen wird es recht sonnig. Am Dienstag und Mittwoch erwarten uns wieder mehr Wolken und vereinzelt schwache Schauer. Am Donnerstag fällt besonders im Osten Bayerns Regen. Die Temperaturen, die ändern sich kaum. Guten Morgen auf die Straßen. Wir schauen auf die A3 Frankfurt Richtung Würzburg. Da hat sich ein kleiner Stau entwickelt zwischen Markt Heidenfeld und Wertheim-Lenkfurt. Das Ganze hier wegen Bauarbeiten. Dann haben wir noch die A7 Ulm Richtung Würzburg. Ein Unfall zwischen dem Kreuz Feuchtwangen, Kreilsheim und Wörnitz. Hier ist die rechte Spur gesperrt. Gute Fahrt.
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4: Ich bin Justin Hamm. Guten Morgen. Im kleinen WM-Finale hat es in der Nacht ein echtes Fußballfeuerwerk gegeben. England hat Frankreich in der regulären Spielzeit mit 6:4 besiegt. Für die Engländer um Trainer Thomas Tuchel ist Platz 3 das beste WM-Ergebnis seit 60 Jahren. Trost gab es für Frankreichs Superstar Mbappé. Er liegt nun mit 10 Treffern alleine auf Platz 1 der Torjägerliste. Aber Lionel Messi kann noch nachziehen im großen Finale. Heute zwischen Argentinien und Spanien ab 21 Uhr. Aus der Wirtschaft kommen in den letzten Jahren nicht so viele Good News. Umso wertvoller ist diese. Das Handwerk in Deutschland findet wieder mehr Nachwuchs. Fast 68.000 Ausbildungsverträge wurden im ersten Halbjahr geschlossen. Eine Steigerung von 5%. Sorita Suvali berichtet.
5: Dachdecker, Elektroniker oder Anlagenmechaniker werden dringend gebraucht. Und das spricht sich offenbar herum. Handwerkspräsident Dittrich sagt, junge Menschen setzen wieder stärker auf sichere Jobs, gute Verdienstmöglichkeiten und echte Karrierechancen. Trotzdem bleiben noch mehr als 20.000 Ausbildungsplätze im Handwerk unbesetzt.
4: Das waren die Nachrichten um 5:30. Heute verlagern sich Regen und Gewitter zu den Alpen. Dahinter gibt es noch einzelne Schauer und Gewitter. Am Nachmittag setzt sich dann die Sonne durch. Die Temperaturen erreichen nur 18 bis maximal 24 Grad. Es wird recht windig. Morgen wird's recht sonnig. Am Dienstag und Mittwoch erwarten uns wieder mehr Wolken und vereinzelt schwache Schauer. Am Donnerstag fällt besonders im Osten Bayerns Regen. Die Temperaturen, die ändern sich kaum.
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1: Ich bin Justin Hamm, guten Morgen. Mit einem Torfestival haben sich England und Frankreich aus der Fußball-Weltmeisterschaft verabschiedet. Mit 6:4 setzten sich die Engländer im Spiel um Platz 3 durch. Dabei gab es unter anderem einen Dreierpack von Englands Saka und zwei Tore von Frankreichs Star Mbappé, der die Torjägerliste mit 10 Treffern anführt. Heute Abend steigt das große Finale in New York, Spanien gegen Argentinien ab 21 Uhr. Große Unternehmen in der EU dürfen unverkaufte Kleidung und Schuhe künftig nicht mehr vernichten. Eine entsprechende EU-Vorschrift gilt ab heute. Dieter Ebeling berichtet.
2: Künftig müssen die Firmen ihre unverkaufte Kleidung entweder spenden und verschenken oder aber sie günstiger verkaufen. Nur wenn das alles nicht funktioniert, dürfen die Textilien vernichtet werden. Der Handelsverband Deutschland sieht darin neue Chancen für Verbraucher. Es könnte mehr reduzierte Ware über Outlets oder Secondhand-Kanäle geben.
1: Bundeswirtschaftsministerin Reiche will bei der Solarförderung kürzen. Kritik gibt's aus der Branche. Die Pläne seien aus der Zeit gefallen und gefährdeten zehntausende Jobs, heißt es zum Beispiel vom Bundesverband Solarwirtschaft. Für Strom aus kleineren Solaranlagen, die ab 2027 errichtet werden, soll es Reiche zufolge nur noch 3 Jahre lang eine garantierte Vergütung geben. Und nochmal zum Sport, die weiteren Highlights heute. Die Tour de France geht in die 15. Etappe von Champagnole auf das Plateau de Soleil. Die Radfahrer, die um den Gesamtsieg fahren, sind gefragt. Und in der Formel 1 steigt der große Preis von Belgien. In Spa startet erneut der WM-führende Kimi Antonelli im Mercedes von der Pole Position.
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3: Einen wunderschönen guten Morgen wünsche ich euch an diesem 19. Juli. Herzlich willkommen zur christlichen Stunde bei Radio Euroherz. Das ist ab in den Sonntag. In wenigen Minuten schauen wir gleich mal auf Feiertage. Die hat ja jeder irgendwie gern, aber was ist denn eigentlich euer Lieblingsfeiertag? Und was sind denn da vielleicht so die Hintergründe? Da haben wir nachgeforscht und auch nachgefragt. Außerdem berichten wir über ein Fußball-Benefizspiel, das einem wirklich zu Herzen geht. Und wir haben Ideen, was man evangelisch diese Woche unternehmen kann. Vom Drei-Brüder-Felsenwandern bis hin zum Kulturpicknick. Viel Spaß und eine schöne Stunde wünscht euch Kai Losert.
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0: Es ist der Sonntagmorgen hier bei Radio Euroherz und ihr hört Ab in den Sonntag, euer evangelisches Kirchenmagazin. Weihnachten, Ostern, Christi Himmelfahrt. Das Kirchenjahr hat einige Feiertage zu bieten, jeder mit seiner eigenen Geschichte und Bedeutung. Aber welcher ist eigentlich der liebste und warum? Ist es der Glaube dahinter, das Wetter oder einfach die Zeit mit der Familie? Oder ist es die Erkenntnis, jeder Feiertag trägt etwas anderes in sich, je nachdem, was man selbst hineinlegt? Unser evangelischer Kollege Janik Hopf hat sich umgehört.
1: Was ist denn dein Lieblingsfeiertag bzw. dein Lieblingsfest?
2: Mein Lieblingsfeiertag ist Ostern. Einerseits, weil der Feiertag eben so im Frühjahr liegt, langsam wird's warm, die Blumen kommen raus und es ist einfach so eine gute Atmosphäre. Und andererseits gefällt mir da der Gottesdienst tatsächlich auch am besten, der in der Osternacht stattfindet. Da gehe ich immer persönlich sehr gerne hin.
3: Bei mir ist es Christi Himmelfahrt, weil da dann schon das Wetter meistens ganz gut ist und weil es auch so eine Tradition hat, dass man sich mit Freunden trifft und ein bisschen umwandert, was ich auch sehr gerne mache.
4: Also mein Lieblingsfeiertag ist der erste Weihnachtsfeiertag. Da ist der Höhepunkt sozusagen des Weihnachtsstresses vorbei und ich gehe dann nach St. Moritz und spiele da im Posaunenchor.
5: Ich muss gestehen, ich habe gar keinen einen Lieblingsfeiertag. Es gibt kein wirklich, es gäbe kein wirklich frohes Ostern und kein unbeschwertes Weihnachten, wenn man nicht auch diese schweren Kartage nachspüren kann.
6: Ich würde sagen, wahrscheinlich recht klassisch Weihnachten. Das hat keine wirklich groß religiöse Komponente bei mir. Es liegt eigentlich wirklich mehr daran, dass da viel familiäre Erinnerungen dran hängen und man vor allem auch die Winterferien hat.
7: Ostern, weil da ist schönes Wetter, die Natur wacht wieder auf und es macht einfach gute Laune, die Farben und aber auch die Geschichte dahinter.
8: Ich würde tatsächlich die Weihnachtsfeiertage sagen, allein weil ich da schon Geburtstag habe währenddessen. Ich finde, an Weihnachten kommen immer so bei uns zu Hause die ganze Familie zusammen, die eigentlich so ein bisschen verstreut ist immer über das ganze Jahr. Und deswegen finde ich das so immer ganz schön.
9: Ostersonntag, und zwar deswegen, weil es mir die Hoffnung gibt auf ein ewiges Leben und auf ein Wiedersehen mit den geliebten Menschen.
10: Bei mir ist es sehr offensichtlich, nämlich Weihnachten. Einfach, weil das ja auch kurz vor Silvester liegt und man da so ein bisschen das Jahr schon in Revue passieren lassen kann. Und es vor allem natürlich auch mehrere Tage sind, in denen man feiert. Und dadurch, dass ich und auch meine Brüder nicht mehr bei unseren Eltern wohnen, es ist sehr schön, sich da einfach für mehrere Tage auch nochmal zusammen zu sehen und lecker zu essen. Und vor allem finde ich es schön, dass es nicht nur ein Tag ist, sondern dass man einfach wirklich mehrere Tage füreinander Zeit hat.

0: Radio Horaz mit ab in den Sonntag. Euer evangelisches Kirchenmagazin jede Woche neu. Genauso wie auch der christliche Song der Woche. Der kommt immer von meinem Kollegen Christoph Leferz, der jetzt bei mir ist. Und Christoph, wen hast du denn heute aufgesucht und warum?
1: Bei Brandon Heath schaue ich immer vorbei, wenn ich einen coolen, swingenden Song brauche. So mit einem Britpop-Feeling, knackfromm, aber überraschend frech. Heute ist wieder mal einer dran. Kurz zu Brandon Heath. Er ist in Nashville geboren, mitten im großen Musikbiss. Und nach den ersten Independent-Zeiten wird Brandon Heath richtig erfolgreich mit Major-Verlag und Number-One-Hits. Tja, aber das aktuelle Album heißt The Ache, der Schmerz. Und Brandon singt in dem Song He Does. Wäre es nicht toll, wenn es ein Heilmittel gegen Krebs gäbe? Linderung für Herzschmerzen? Wäre es nicht cool, wenn wir einen direkten Draht nach oben hätten? Und langsam wird klar, Brandon Heath meint Jesus. Und so singt er ganz beiläufig, ach übrigens, das gibt es alles. Unsere Politiker bewirken keine Wunder, aber he does. Jesus macht das. Er sieht uns, er war, ist und wird sein. Das ist das älteste christliche Glaubensbekenntnis. So, Textbuch zu, Musik an. Hier ist Brandon Heath mit dem Album The Ache und dem Song He Does.

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5: Ich bin Justin Hamm, guten Morgen. Mit einem Torfestival haben sich England und Frankreich aus der Fußball-Weltmeisterschaft verabschiedet. Mit 6:4 setzten sich die Engländer im Spiel um Platz 3 durch. Dabei gab es unter anderem einen Dreierpack von Englands Saka und zwei Tore von Frankreichs Star Mbappé, der die Torjägerliste mit 10 Treffern anführt. Heute Abend steigt das große Finale in New York, Spanien gegen Argentinien, ab 21 Uhr. Große Unternehmen in der EU dürfen unverkaufte Kleidung und Schuhe künftig nicht mehr vernichten. Eine entsprechende EU-Vorschrift gilt ab heute. Dieter Ebeling berichtet.
6: Künftig müssen die Firmen ihre unverkaufte Kleidung entweder spenden und verschenken oder aber sie günstiger verkaufen. Nur wenn das alles nicht funktioniert, dürfen die Textilien vernichtet werden. Der Handelsverband Deutschland sieht darin neue Chancen für Verbraucher. Es könnte mehr reduzierte Ware über Outlets oder Secondhand-Kanäle geben.
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0: Mit Radio Euroherz gut in den Sonntag. Das ist Ab in den Sonntag, das evangelische Kirchenmagazin, hier immer von 8 bis 9. Ein Motorradunfall verändert das Leben der 17-jährigen Ronja aus Mittelfranken. Bei einem Zusammenstoß mit einem LKW verliert sie ein Bein. Ein hartes Schicksal für die lebensfrohe Fußballerin. Und weil Fußball für Ronja so viel bedeutet, hat ihr Regionalligaverein, der SV 67 Weinberg, ein Benefizspiel organisiert, um zu helfen. Gegen die Frauen des starken 1. FC Nürnberg.
1: Wir haben uns gefreut, dass wir was dazu beitragen können zu dem Ganzen. Und ja, jeder war motiviert und haben uns richtig gefreut zu helfen.
2: Für Anna Grimm und die gesamte erste Mannschaft des SV Weinberg war es gar keine Frage, ihre Sportkollegin mit einem Benefizspiel zu unterstützen. Und auch im Team vom Club gab es nach der Anfrage zu diesem Spiel keine Diskussion, erzählt Spielerin Julia Pollack.
3: Also ich denke, da muss man gar nicht viel besprechen, weil ich glaube, das ist eigentlich klar, dass wir da kommen und das Spiel machen. Und ich denke, das ist eine Selbstverständlichkeit auch im Sport und haben uns sehr gefreut, dass wir das Spiel machen durften.
2: In der heutigen Gesellschaft ist es oft nicht selbstverständlich, den Nächsten zu unterstützen, wenn er Hilfe benötigt. Im Teamsport ist das aber noch anders, findet Spielerin Maike Bohn vom SV Weinberg.
4: Auf jeden Fall ist es das Wichtigste für uns, ja, also dadurch, dass es hier auch so ein Dorfverein ist, kennt jeder jeden und jeder kommt eigentlich wegen der Gemeinschaft und natürlich wegen dem Sport, aber die Gemeinschaft steht schon an erster Stelle. Ja.
2: Gerade Freundschaft ist für Ronja nach dem schweren Unfall sehr wichtig geworden.
5: So oft habe ich meine Freunde besucht, die haben mir geschrieben, sie haben mir Kleinigkeiten mitgebracht, einfach Erinnerungen, Fotos haben sie vorbeigebracht. Es bedeutet einfach unglaublich viel und es gibt einem halt Mut und zeigt halt, dass man wieder zurückkommen kann und sie behandeln einen halt auch einfach als die Person, die man davor war.
2: Das Benefizspiel gibt Ronja Rückhalt. Die mehr als 700 Zuschauer zeigen ihr, dass es bei einem Schicksalsschlag noch so etwas wie Zusammenhalt gibt. Und den kann die Familie gut gebrauchen. Nicht nur finanziell ist so ein Unfall mehr als eine Herausforderung.
5: Man kann sich simpel so vorstellen, dass jede Woche Briefe im Briefkasten landen. Das muss man alles durcharbeiten. In den Hälften von den Briefen stehen Fachbegriffe, die man einfach nicht versteht. Das muss man immer weiterleiten oder nachfragen, nachgoogeln, was das jetzt bedeutet. Und da kommt so viel zu. Und mein Dad hat sich da hauptsächlich drum gekümmert. Aber der schafft das halt auch nicht allein, weil der arbeitet auch, hat ein Kind im Krankenhaus. Das schafft man als Familie nicht so einfach, muss ich sagen.
2: Übrigens, das Spiel ging 6:0 für die Clubfrauen aus, aber das Ergebnis hat am Ende eigentlich keinen interessiert.
4: Es war auch ein richtig cooles Event und es hat richtig viel Freude gemacht und waren auch viele Leute da. Ich hoffe, dass was Gutes zusammengekommen ist und dann, dass es da bergauf geht bei der Ronja.
2: Das wünschen wir auch. Aus Weinberg, Matthias Neigenfind, evangelische Redaktion.
0: Ja, und was auch noch schön ist, der Club, also der 1. FC Nürnberg, hat Ronja sogar noch einen Hometrainer gespendet.

gemeinsames Abendessen für alle und den Gute-Nacht-Segen. Der findet heute schon statt, und zwar im Hof am Spielplatz und Wasserspielplatz in den Saaleauen am Pavillon. Das Ganze um 17 Uhr, und falls das Wetter dann doch nicht so toll sein sollte, dann findet die Betthupferkirche im Gemeindehaus St. Michaelis statt. Einen bunten Strauß an Liedern aller Genres gibt's beim offenen Singen am kommenden Montag in Bad Steben im Pavillon im Kurpark. Start ist um 19.30 Uhr und auch hier ist an die schlechte Witterung gedacht. Dann findet das Ganze im Prinzregenten-Luitpold-Saal der Therme statt. Die Wanderung zum Rudolfstein und drei Brüderfelsen dauert ca. 2,5 Stunden. Auf dem Weg gibt's geistliche Impulse und Infos zur Region. Am Dienstag in Bad Weißenstadt, Treffpunkt ist die Rezeption 7-Quelle um 10 Uhr, da könnt ihr euch auch anmelden. Und unter dem Motto Kulturen treffen sich gibt's erst eine Andacht und dann ein gemeinsames Picknick, wo das Mitgebrachte geteilt wird. Am Samstag, am kommenden, das ist der 25.07. in Marktredwitz, und zwar bei Arche Noah im Auenpark. Beginn ist um 14 Uhr und anmelden könnt ihr euch auch per Mail unter dekanat.wunsiedel@elkb.de. Ich hoffe, für euch war ein bisschen was dabei. Viel Spaß bei all dem, was ihr vorhabt.

0: 8 bis 9, eure christliche Stunde jeden Sonntag. Das war's heute wieder gewesen von Ab in den Sonntag, eurem evangelischen Kirchenmagazin. Aber wie immer gibt's auch heute noch eine Andacht. Und die kommt von Katharina Chemnitzer. Sie ist Schulpfarrerin in Hof am Jean-Paul-Gymnasium und auch am Schiller-Gymnasium.
1: Guten Morgen. 23 Jahre. Ich finde, er hätte das Vierteljahrhundert noch voll machen können, aber leider ist heute der Abschied. Nach 23 Jahren verlässt Pfarrer Hans-Christian Glas seine Heimat Hof und bricht noch einmal zu einer neuen Stelle auf, in Regensburg. In Euroherz hat er die Andachten organisiert und viele, viele selbst gesprochen. Bei uns Pfarrern ist das so, dass wir nicht immer auf einer Stelle bleiben. Die Synode hat vor vielen Jahren sogar einmal beschlossen, dass man schon nach 10 Jahren anfangen sollte zu gehen. Aber da sträuben sich die Gemeinden natürlich meist. Man ist ja froh, wenn man zusammenpasst und zusammenwächst. Hier in Hof wurden Menschen als Kind getauft, konfirmiert, womöglich verheiratet von einem Pfarrer, der damit ihr ganzes Leben begleitet hat. Beerdigungen, Schule. Pfarrer sind die, die immer da sind. Inzwischen geben Menschen viel Geld aus für Coaching, Beratung, freie Redner. Die Arbeit vom Pfarramt ist kostenlos, ganz nah, verschwiegen, vertrauensvoll. Und eingebettet in ein großes Netz, das tragen kann. Die Gemeinde, die Kirche, ein Zuhause in der Stadt. Und da gehört dazu, dass man baut und einen Kindergarten leitet. Und Hans-Christian Glas brachte seine Gabe für die Musik mit und hat wirklich ein evangelisches Pfarrhaus gelebt. Ehefrau, Kinder, die haben alle mitgemacht, mitmusiziert, mitgeholfen. Vielen Menschen in Hof wird diese Pfarrfamilie fehlen und umgekehrt genauso. Und ich wünsche mit einem Kloß im Hals Gottes Segen euch allen und wir hier halten die Stellung. Bis zum nächsten Mal, eure Pfarrerin Katharina Chemnitzer aus Hof.

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3: Ich bin Justin Hamm, guten Morgen. Ab heute dürfen große Unternehmen in der EU unverkaufte Kleidung und Schuhe nicht mehr vernichten. Die Vorschrift soll Firmen dazu bringen, ihre Waren stattdessen zu spenden oder erneut zu verkaufen. Laut Handelsverband könnte das Verbot Verbrauchern zugutekommen, weil das Angebot an reduzierter Ware steigen könnte. Laut EU-Kommission werden in Europa jährlich bis zu 9% der unverkauften Textilien ungetragen vernichtet. Nach dem Rücktritt von Jens Spahn wegen der Leihmutterschaft für seinen Sohn sucht die Union einen neuen Fraktionschef. Bundeskanzler Merz will die Nachfolge noch vor seinem Urlaub Ende des Monats klären. Diana Kramer, wer sind denn die Kandidaten?
4: Am häufigsten wird aktuell Kanzleramtschef Thorsten Frey als möglicher Nachfolger von Jens Spahn genannt. Er war mal Stellvertreter, als der noch die Fraktion leitete, kennt sich also mit dem Job bestens aus. Auch CDU-Generalsekretär Carsten Linnemann oder Innenminister Alexander Dobrindt könnten mögliche Kandidaten sein. Am Montag tagt das CDU-Präsidium.
3: Bayern investiert 1,3 Millionen Euro in 4 neue Pflegeprojekte. Das hat Gesundheitsministerin Gerlach bekannt gegeben. Das Geld stammt aus dem Programm Gute Pflege in Bayern und soll die häusliche Pflege stärken. 80% der Pflegebedürftigen in Bayern werden nämlich zu Hause versorgt. Es brauche mehr wohnortnahe Lösungen, so CSU-Politikerin Gerlach. Finaltag bei der Fußball-WM in Nordamerika. Nachdem England sich mit dem 6:4 über Frankreich die Bronzemedaille gesichert hat, geht es heute um den Weltmeistertitel. Der amtierende Europameister Spanien trifft auf WM-Titelverteidiger Argentinien. Superstar Lionel Messi braucht 2 Tore, um Frankreich-Torjäger Kylian Mbappé wieder als WM-Rekordtorschützen zu überholen. Anstoß in New York ist um 21 Uhr.
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5: Kurz nach 9 haben wir es. Schön, dass ihr mit dabei seid, auch heute wieder. Ja, das WM-Fieber ist fast schon verklungen. Heute Abend gibt es ja noch das große Finale ab 21 Uhr, Spanien gegen Argentinien. Aber ich bin mal ganz ehrlich, die Euroherz-Region, die schaut schon einige Stunden vorher ganz gespannt auf den Fußballkracher schlechthin. FC Drogen gegen Würzburger Kickers. Das ist mal ein Pokalkracher, oder? Ja, dass natürlich da die Region und gerade die Drogener heiß drauf sind, kann man sich vorstellen. Wir haben schon mal drauf geguckt, wie sich die Protagonisten so fühlen. Und außerdem waren wir in dieser Woche auch wieder tüchtig, und zwar in der Radiowerkstatt, wo es diesmal hinging. Das Ganze auch in unserem Rückblick. Habt eine schöne Stunde. Ich bin Kai Losatz.

0: Ein Sonntag wie immer mit guter Musik hier bei Radio Euroherz. Kai Losert für euch im Studio. Ich freue mich, dass ihr mit dabei seid und ich freue mich auch heute auf eine richtig schöne Partie Fußball. Und damit meine ich nicht unbedingt das WM-Finale. Nein, nein. Heute heißt es nämlich David gegen Goliath. Klein gegen groß. Das ist ja das, was den Reiz von Pokalspielen ohnehin so ausmacht. Und das trifft heute ganz gut zu. Der FC Trogen nämlich, der ist der amtierende Kreispokalsieger im Bereich Hoftirschenreuth-Wunsiedel. Und der muss heute in der ersten Hauptrunde im Toto-Pokal auf Verbandsebene ran. Und zwar gegen niemand geringeren als den Drittligisten Würzburger Kickers. Der Spielleiter Christian Michael, der kann es kaum noch erwarten.
1: Würzburg ist ein absolutes Traumlos für uns. Der amtierende Toto-Pokal-Champion, DFB-Pokal-Teilnehmer, Drittligist bei uns auf dem Bühl in Trogen. Was Geileres gibt's ja gar nicht. Und ich bin heilfroh, dass wir letzten Freitag bei der Auslosung so früh gezogen worden sind und sich die Möglichkeit ergeben hat. Und da konnte ich einfach nicht anders, als die Kickers zu uns zu holen. Und für uns ist es eines der größten Spiele in unserer Vereinsgeschichte.
0: Kann man sich vorstellen. Jetzt heißt es gleich wieder 5 Euro ins Phrasenschwein. Man sagt ja immer gerne, der Pokal hat seine eigenen Gesetze. Ja, ist natürlich so. Aber trotzdem schätzt Christian Michael die Aufgabe realistisch ein.
1: Sportlich ist uns Würzburg natürlich meilenweit voraus. Wir spielen in der 7. Liga, Würzburg in der 3. Bei uns sind alles Hobbykicker und dort spielen Vollprofis. Ich wünsche meinen Jungs nur, dass sie dieses Erlebnis aufsaugen, dass sie mutig sind, dass sie sich nicht verstecken und dass wir einfach alles reinwerfen, um uns bestmöglich gegen diese Profimannschaft zu verkaufen.
0: Ja, und die Anfeuerung, die dürfte gewiss sein. Der Bühl dürfte heute richtig voll werden. Also reist bitte rechtzeitig an, bildet bitte auch Fahrgemeinschaften. Ist ja bei den Parkplätzen dann auch nicht immer so dicke. Am Mittwoch geht's übrigens für den FC Trogen direkt weiter. Dann kommt es in Oberkotzau zum Start in die neue Bezirksliga-Saison, direkt zur Neuauflage des Pokalfinals der vergangenen Saison.
1: Definitiv ist die Auftaktpartie in Oberkotzau ein Stück weit im Hinterkopf. Die Bezirksliga ist unser täglich Brot, ebenso wie der Kreispokal, bei welchem wir uns bereits auch wieder fürs Achtelfinale qualifiziert haben. Aber jetzt dürfen die Jungs erstmal dieses Highlight vollumfänglich genießen.
0: Und das da lautet der FC Trogen gegen die Würzburger Kickers. Anstoß am Bühl in Trogen ist heute um

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5: Ich bin Justin Hamm, guten Morgen. Ab heute dürfen große Unternehmen in der EU unverkaufte Kleidung und Schuhe nicht mehr vernichten. Die Vorschrift soll Firmen dazu bringen, ihre Waren stattdessen zu spenden oder erneut zu verkaufen. Laut Handelsverband könnte das Verbot Verbrauchern zugutekommen, weil das Angebot an reduzierter Ware steigen könnte. Laut EU-Kommission werden in Europa jährlich bis zu 9% der unverkauften Textilien ungetragen vernichtet. Bayern investiert 1,3 Millionen Euro in 4 neue Pflegeprojekte. Das hat Gesundheitsministerin Gerlach bekannt gegeben. Das Geld stammt aus dem Programm Gute Pflege in Bayern und soll die häusliche Pflege stärken. 80% der Pflegebedürftigen in Bayern werden nämlich zu Hause versorgt. Es brauche mehr wohnortnahe Lösungen, so CSU-Politikerin Gerlach.
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0: Und radioerwärts gut durch diesen Sonntag. Ich freue mich ja immer drauf, wenn mal mein Auto schnell repariert wird. Ja, das ist dran selbstverständlich für Werkstätten, die das tagtäglich machen. Aber es ist gar nicht so selbstverständlich, dass das Handwerk wirklich immer und zu aller Zeit bereitsteht. Daher testen wir das ja regelmäßig selbst aus und wollen auch schauen, wie ist es denn so im Handwerk? Was müssen die denn alles leisten? Und da waren wir in dieser Woche in unserer Radiowerkstatt auch wieder unterwegs. Und ich kann sagen, das war wirklich Heavy Metal.
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2: Wir sind ja heute in der Radiowerkstatt bei Metallbau Löhner in Naila. Matthias, Metallbau sagt's ja schon, aber vielleicht machen wir es nochmal ganz konkret und praktisch. Also was entsteht hier bei euch? Für was seid ihr zuständig?
3: Also wir sind Metallbau. Unter Metallbau, ja, gibt es viele Facetten. Wir bilden eigentlich fast alles ab, was es so im Metallbau tatsächlich gibt. Haben uns da nicht so spezialisiert. Wir haben unseren Stahlbau, wo natürlich alles mit Stahl gefertigt wird, Geländer, Treppen und so weiter. Wir haben eine Leichtmetallfertigung, wo Fenster, Türen, Fassaden entstehen.
2: In jedem Handwerksberuf oder gefühlt in jeder Radiowerkstatt geht es auch hoch hinaus, oder Matthias?
3: Naja, beim Bäcker vielleicht nicht unbedingt so, ne? Aber bei uns oder im Handwerk ist es schon üblich, dass man auch mal in die Höhe muss.
2: Gell?
3: Genau, und dein Auftrag hier ist eine Torwartung, zumindest einen Teil der Torwartung, mal mit

0: zurückzuführen mit unserem Daniel. Wir haben ungefähr 100 Wartungskunden, wo wir Torwartungen machen. Jetzt zeigt er dir mal, wie das so geht.
1: Genau, wir haben jetzt bei der Wartung festgestellt, dass die Federspannung zu wenig ist. Jetzt müssen wir hier die Feder eine Umdrehung nachspannen, die Torsionsfeder ganz oben am Tor. Dafür haben wir jetzt ein spezielles Gerät angebaut, ein sogenanntes Federspanngerät. Das machen wir jetzt einfach mal. Das geht relativ einfach mit dem Gerät, da braucht man nämlich nur den Akkuschrauber.
2: Den kann ich, den, das, das

0: Hosen, große Schürze an, Arbeitshandschuhe und eine schnelle Brille. Der Andreas ist bei mir. Schönen guten Morgen, Andreas. Du hast schon mal was Schönes vorbereitet hier für uns.
1: Morgen.
0: Ein süßes Herz in der Schablone.
1: Das ist das Einfachste jetzt, sage ich mal, für einen Anfänger. Der kann an der Kontur langfahren. Da muss man nicht vorher handschneiden. Und dann machen wir mal einen Plasmaschnitt ins Blech rein.
0: Plasmaschnitt ins Blech rein. Das wird jetzt aber ganz schön heiß hier bei uns, gell?
1: Schätzelein. Das wird Plasmaverfahren. Ja. Das wird so circa 30.000 Grad kurzfristig. Ne?
0: 30.000?
1: Ja.
0: Ein Herz brennt sich gerade hier so richtig schön durch meine Schablone. Sieht ein bisschen aus wie eine Zeichnung aus dem Kindergarten, was ich hier gerade fabriziere. Okay, sagt er. Gut. Ich sage merci, dass ich bei euch mal über die Schulter gucken darf und nehme wie immer einen Wunsch mit von unseren Handwerkern bei der Radiowerkstatt. Ja, für dich, für euer Team, für dein Handwerk.
2: Ja, mein Wunsch ist natürlich, dass ich Jugendliche für das Handwerk begeistern, dass wir immer auch dementsprechend wieder Lehrlinge bekommen, um die Arbeiten, die eigentlich immer jeden Tag wieder zu machen sind, auch bewerkstelligen zu können. Weil es tatsächlich halt so, das Handwerk kann man noch nicht im Internet bestellen, sondern das muss mit der Hand ausgeführt werden und dafür braucht es Leute.
0: Matthias, vielen Dank, dass ich da sein durfte und damit euch Servus und schönen Arbeitstag mit der Euroherz Radiowerkstatt.
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Jede Menge gute Musik aus der besten Playlist der Region, natürlich nur hier bei Radio Euroherz. Eine gute Stimme gibt es jetzt auch nach 10 Uhr, da ist nämlich die Tamara Bussler am Start. Wünsche euch viel Spaß, sie bringt euch gut durch diesen Sonntag durch und ich darf mich für heute verabschieden. Viel Spaß, entweder beim Fußball heute, je nachdem was ihr vorhabt, oder auch bei ganz etwas anderem. Tschüss und Servus, sagt euer Kai Losert.

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1: Ich bin Justin Hamm. Aus der Wirtschaft kommen in den letzten Jahren nicht ganz so viele Good News. Umso wertvoller ist diese. Das Handwerk in Deutschland findet wieder mehr Nachwuchs. Fast 68.000 Ausbildungsverträge wurden im ersten Halbjahr geschlossen. Eine Steigerung von 5%. Sojta Sovali berichtet.
2: Dachdecker, Elektroniker oder Anlagenmechaniker werden dringend gebraucht. Und das spricht sich offenbar herum. Handwerkspräsident Dittrich sagt, junge Menschen setzen wieder stärker auf sichere Jobs, gute Verdienstmöglichkeiten und echte Karrierechancen. Trotzdem bleiben noch mehr als 20.000 Ausbildungsplätze im Handwerk unbesetzt.
1: Russland hat die ukrainische Hauptstadt Kiew in der Nacht massiv mit ballistischen Raketen angegriffen. Bürgermeister Klitschko berichtet von Einschlägen und Bränden in mindestens 4 Stadtteilen. Die ukrainische Luftwaffe spricht von mehr als 2 Dutzend abgefeuerten Raketen. Die Ukraine klagte zuletzt über Materialmangel bei der Flugabwehr. In den österreichischen Alpen sind an unterschiedlichen Orten 2 Kletterer aus Deutschland tödlich verunglückt. In Vorarlberg verlor ein Urlauber aus Fürth auf einem Klettersteig auf der Fluchtalpe das Gleichgewicht. Er stürzte rund 100 Meter ab. Der Kletterer hatte zuvor über Kräfteverlust geklagt, eine der häufigsten Ursachen für Bergunfälle. Im zweiten Fall verunglückte ein 63-Jähriger beim Abstieg von der Wildspitze in den Ötztaler Alpen. Die Linksfraktion im Bundestag fordert kostenloses Leitungswasser in Gaststätten und öffentlichen Einrichtungen. Außerdem will sie flächendeckende Trinkbrunnen im öffentlichen Raum. Gleichzeitig lehnt die Fraktion die geplante Zuckersteuer auf Limo und Cola ab. Die sei unsozial. Die Linke will unter anderem ein Verkaufsverbot von Produkten mit hohem Zucker-, Fett- und Salzgehalt an Schulen. Der als frauenverachtende Influencer bekannte Andrew Tate und sein Bruder Tristan sind in den USA festgenommen worden. Die Verhaftung erfolgte im Zusammenhang mit britischen Ermittlungen wegen mutmaßlicher Sexualdelikte. Die britische Staatsanwaltschaft will jetzt weitere Anklagen erheben. 4 zusätzliche Opfer sollen betroffen sein. Darunter sind Vorwürfe wie Vergewaltigung und auch Menschenhandel. Es ist jetzt 10:15.
3: Der Blick aufs Wetter. Teilweise erstmal viele Wolken jetzt am Vormittag und auch noch Regen. Im Lauf des Nachmittags kommt dann aber doch mal die Sonne raus. Die Temperaturen im Schnitt 17 bis 21 Grad. Und wir schauen auch auf die neue Woche. Morgen und am Dienstag so ein Mix aus Sonne und Wolken. Es kühlt auch noch mal ein bisschen mehr ab. Guten Morgen auf die Straßen. Aktuell nichts los bei uns in der Region, aber wenn ihr was habt, zum Beispiel Blitzer, dann gerne Bescheid geben per WhatsApp direkt ins Studio. Gute Fahrt!
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3: Mit Tamara Bussler. Seid ihr bereit für heute Abend? Da ist das letzte WM-Spiel, Finale Spanien gegen Argentinien. Ein letztes Mal euren Tipp beim Tippspiel abgeben. Ich weiß ja, dass ganz viele eins gemacht haben, ob in der Familie, mit Freunden oder auf Arbeit. Wir hier haben zum Beispiel auch eins. Gibt's da eigentlich jemanden, der in den K.O.-Runden bis jetzt immer auf die richtige Mannschaft getippt hat? Also wenn ja, meldet euch mal bei mir. Vielleicht seid ihr ja dann unser WM-Orakel für heute Abend.

0: schönen Sonntag euch allen. Unser Eventkalender hat auch an diesem Wochenende wieder einiges zu bieten.
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0: Richtig gefeiert wird noch heute und morgen auf dem Wiesenfest in Schwarzenbach an der Saale. Freut euch auf ein abwechslungsreiches Programm mit Festzeltbetrieb, Live-Musik und zahlreichen Fahrgeschäften. Ab Nachmittag gibt's Blasmusik und ab 18 Uhr einen Country-Abend im Festzelt mit den Skyline Riders. Morgen Abend gibt's noch als Highlight um 22.30 Uhr ein Feuerwerk. Das Schwarzenbacher Wiesenfest findet ihr auf der Sportplatzanlage an der Friedrich-Ebert-Straße. Wer noch Schnäppchen beim entspannten Einkaufsbummel sucht, wird heute auf dem Jakobi-Markt in Wunsiedel fündig. In der Innenstadt bieten euch Aussteller auf dem Trödelmarkt Kleidung, Schmuck und andere Raritäten an. Darüber hinaus haben die Geschäfte bis Nachmittag geöffnet und auf dem Bücherflohmarkt könnt ihr günstige Bücher ergattern. Der Jakobi-Markt in Wunsiedel geht bis in den frühen Abend. Das Mittelalter könnt ihr heute auf der Burgruine in Elsterberg erleben. Auf euch warten ein historischer Markt mit Handwerksvorführungen, Originallagerleben, Ritterkämpfe, historische Musik, Gaukelei und Feuerzauber. Für das kleine Volk gibt's Kerzenziehen, Armbrustschießen, ein historisches Karussell und vieles mehr. Und noch mehr Events haben wir für euch in unserem Veranstaltungskalender auf euroherz.de.

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2: Der Juli ist ein toller Kinomonat. Spider-Man Brand New Day kommt Ende Juli ins Kino. Toy Story 5 schon nächste Woche. Vaiana läuft bereits. Und seit Donnerstag auch die Odyssee. Ein Film von Christopher Nolan. Eine Neuinterpretation von Homers berühmten Epos. Und was ich daran so cool finde, sind die ganzen Drehorte. In 6 Ländern haben sie gedreht. Unter anderem in Marokko. Natürlich Griechenland, klar, das darf nicht fehlen. Aber auch Island. Nahe dem Küstenort Vik sind die Aufnahmen der Unterwelt des Hades entstanden. Und Christopher Nolan selbst hat da gedreht, weil Island ja sehr düster rüberkommt und da die ganzen düsteren Szenen gedreht wurden. Wer schon mal auf Island war, kann ja mal schauen, ob er die Drehorte wiedererkennt.

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1: Ich bin Justin Hamm. Aus der Wirtschaft kommen in den letzten Jahren nicht ganz so viele Good News. Umso wertvoller ist diese. Das Handwerk in Deutschland findet wieder mehr Nachwuchs. Fast 68.000 Ausbildungsverträge wurden im ersten Halbjahr geschlossen. Eine Steigerung von 5%. Soita Sovali berichtet.
2: Dachdecker, Elektroniker oder Anlagenmechaniker werden dringend gebraucht. Und das spricht sich offenbar herum. Handwerkspräsident Dittrich sagt, junge Menschen setzen wieder stärker auf sichere Jobs, gute Verdienstmöglichkeiten und echte Karrierechancen. Trotzdem bleiben noch mehr als 20.000 Ausbildungsplätze im Handwerk unbesetzt.
1: Russland hat die ukrainische Hauptstadt Kiew in der Nacht massiv mit ballistischen Raketen angegriffen. Bürgermeister Klitschko berichtet von Einschlägen und Bränden in mindestens 4 Stadtteilen. Die ukrainische Luftwaffe spricht von mehr als 2 Dutzend abgefeuerten Raketen. Die Ukraine klagte zuletzt über Materialmangel bei der Flugabwehr.
3: Und noch der Blick aufs Wetter. Jetzt am Vormittag teilweise noch verregnet und auch viele Wolken dabei, relativ frisch noch, momentan so um die 15 Grad. Im Laufe des Nachmittags kommt dann aber doch mal die Sonne raus. Die Temperaturen heute so bis 21, 22 Grad. Morgen und am Dienstag, da sieht's auch noch mal wechselhaft aus. Also teilweise sonnig, teilweise aber auch viele Wolken. Und von den Temperaturen wird's noch mal ein bisschen kühler.
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3: Hallo Autofahrer, der Blick auf die Straßen. Nichts los? Habt ihr was für mich? WhatsApp ins Studio.
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3: Mit Tamara Bussler und jetzt in unserer Playlist ein Klassiker aus den 70ern. Police, so lonely. Genießt euren Sonntag, schönes Wochenende.

0: schönen Sonntag, schönes Wochenende. Seid ihr immer noch im WM-Fieber? Heute großes Finalspiel. Am Dienstag hat Spanien ja Frankreich aus dem Turnier gekickt. Am Mittwoch hat sich dann Argentinien im Duell mit England durchgesetzt. Und damit ist klar, das WM-Finale 2026 heute Abend heißt Spanien gegen Argentinien. Also amtierender Europameister trifft auf den Weltmeister. Und die Frage ist natürlich, die wir uns alle stellen, wer holt sich den Titel? Unsere Reporterin Miriam Hofmann hat euch gefragt.
1: Also ich zähle auf Spanien, dass es uns Europa gut vertritt.
2: Spanien?
3: Warum?
2: Ist halt so.
4: Der Glück hat, der wird gewinnt. Nicht der Bessere, der ein bisschen mehr Glück hat.
3: Spanien oder Argentinien?
5: Argentinien, ohne Frage.
3: Warum?
5: Weil das so ist, das sage ich so.
3: Wer gewinnt?
6: Argentinien. Ja, weil die sehr clever gespielt haben. Und das werden sie wohl auch im Endspiel machen.
7: Argentinien.
3: Warum?
7: Einfach so, wir verfolgen die WM nicht, aber gegen uns waren sie mal nicht schlecht.
3: Wer wird Weltmeister 2026?
8: Ich hoffe Spanien, weil Spanien stabil ist.
9: Spanien.
3: Warum?
9: Weil ich davon überzeugt bin.
10: Ich sag Spanien. Bisschen besser sind sie ja leider trotzdem.
11: Dann gehe ich gegen dich und sage ich Argentinien. Die Argentinier haben hier schon mal gewonnen, wenn mich nicht alles täuscht. Ne? Lass mir doch einmal die Südamerikaner gewinnen, wäre doch gar nicht einmal so schlecht.
0: Egal wie ihr heute Abend das Spiel schaut, entweder beim Public Viewing oder dann doch eher ganz gemütlich daheim mit Freunden, Familie vorm Fernseher. Ich wünsche euch nochmal ein schönes letztes WM-Spiel. Genießt das nochmal, ihr Fußballverrückten. Anpfiff ist heute um 21 Uhr.

Servus, schönen Sonntag euch. Ich habe mich gestern durch Insta gescrollt und dann einen Post entdeckt, da stand: Unglaublich, diese Songs sind jetzt 15 Jahre her. Und da muss ich ganz ehrlich sagen, kommt man sich kurz mal alt vor. Mit dabei war Pitbull und J-Lo mit On The Floor. Mr. Sexybeat. You make me this, bring me up, bring me down, play sweet, make me move like a freak. Diese unglaubliche Ballade von Rihanna, We Found Love. Und das ist einer der Hits, das hat mich richtig schockiert, dass der schon 15 Jahre alt ist, weil ich sehe mich noch, wie ich in der Disco stehe und den zum allerersten Mal höre. Avicii und Levels. Wow, 15 Jahre, es ist einfach unglaublich. Ich höre die aber trotzdem alle noch genauso gern wie damals vor 15 Jahren.

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1: Ich bin Justin Hamm. Große Unternehmen in der EU dürfen unverkaufte Kleidung und Schuhe künftig nicht mehr vernichten. Eine entsprechende EU-Vorschrift gilt ab heute. Dieter Ebeling berichtet.
2: Künftig müssen die Firmen ihre unverkaufte Kleidung entweder spenden und verschenken oder aber sie günstiger verkaufen. Nur wenn das alles nicht funktioniert, dürfen die Textilien vernichtet werden. Der Handelsverband Deutschland sieht darin neue Chancen für Verbraucher. Es könnte mehr reduzierte Ware über Outlets oder Secondhand-Kanäle geben.
1: Nach dem Rücktritt von Unionsfraktionschef Spahn will Kanzler Merz die Nachfolge noch vor seinem Urlaub Ende Juli klären. Das geht aus Regierungskreisen hervor. Als heißester Kandidat gilt Kanzleramtschef Frei. Morgen tagt das CDU-Präsidium.

0: Präsidium. Spahn war gestern nach Kritik an seiner Leihmutterschaft für seinen Sohn zurückgetreten. Bundeswirtschaftsministerin Reiche will bei der Solarförderung kürzen. Kritik gibt's aus der Branche. Die Pläne seien aus der Zeit gefallen und gefährdeten zehntausende Jobs, heißt es zum Beispiel vom Bundesverband Solarwirtschaft. Für Strom aus kleineren Solaranlagen, die ab 2027 errichtet werden, soll es Reiche zufolge nur noch 3 Jahre lang eine garantierte Vergütung geben. Der Bau eines Dosenwerks für Red Bull in Brandenburg verzögert sich rund um ein Jahr. Der Betrieb soll nun 2028 starten. Ein Gericht hatte den bisherigen Bebauungsplan aus formellen Gründen gekippt, konkret wegen Vorgaben zur Lärmbegrenzung. Der Bau ist sehr umstritten und es geht ums Wasser. Red Bull und der Safthersteller Rauch dürfen rund 2,35 Millionen Kubikmeter Grundwasser pro Jahr entnehmen, mehr als die Tesla-Fabrik in Grünheide. Der aktuelle Fußball-Europameister Spanien trifft im WM-Finale heute Abend auf den Weltmeister Argentinien. Und im Urlaubsland Spanien können sich auch deutsche Touristen auf eine ganz besondere Stimmung einstellen. Julia Macher berichtet aus Spanien.
1: Die Riesenleinwände fürs Public Viewing, die sind in den meisten spanischen Städten bereits aufgestellt. In den Bars und Restaurants werden schon hunderte Tortillas gebacken und tausende Kroketten gebraten für die hungrigen Fans. Und egal ob in Santander oder Sevilla, die Spanierinnen und Spanier sind sich ziemlich sicher, dass die Selektion heute Abend ihren zweiten WM-Titel holt.
0: Es ist jetzt kurz nach 11.
2: Der Blick aufs Wetter. Teilweise erstmal viele Wolken jetzt am Vormittag und auch noch Regen. Im Lauf des Nachmittags kommt dann aber doch mal die Sonne raus. Die Temperaturen im Schnitt 17 bis 21 Grad. Und wir schauen auch auf die neue Woche. Morgen und am Dienstag so ein Mix aus Sonne und Wolken. Es kühlt auch noch mal ein bisschen mehr ab. Servus, wir schauen mal auf die Straßen, da schaut's gut aus, nichts los, keine Störungsmeldungen. Habt ihr Blitzer für mich? Dann schnell WhatsApp ins Studio. Danke schon mal und gute Fahrt.
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2: Mit Tamara Busler, hi, schönen Vormittag. Baden-Württemberg und wir in Bayern sind jetzt wirklich die Letzten, die noch keine Ferien haben. Nordrhein-Westfalen ist jetzt auch in die Sommerferien gestartet. Das heißt, für Millionen Familien beginnt jetzt die Urlaubszeit. Wir in Bayern, wir müssen noch 2 Wochen durchhalten, aber ich glaube, das schaffen wir auch. Und mal ehrlich, die letzten Tage vor den Sommerferien war irgendwie schon immer die coolste Zeit in der Schule.

0: schönen Sonntag euch. Heute Abend ist ja großes WM-Finale. Ich habe das Gefühl, das ist so ein bisschen das Tagesthema und viele wollen vielleicht den letzten Fußballabend nochmal zum Public Viewing nutzen. Und da geht gleich mal meine Frage an unseren Wetterexperten Christian König. Viele schauen vielleicht sogar draußen beim Public Viewing. Wie wird denn da das Wetter? Also wird es da schön oder sollte man als Fußballfan vielleicht doch lieber drinnen schauen?
1: Also eines kann ich schon

0: Mal sagen, es bleibt trocken am Abend. Es wird auch vor dem Abend noch recht viel Sonne geben, aber zum richtig Aufwärmen reicht es nicht mehr. Und nachdem es kaum irgendwo deutlicher über 20 Grad geht, wird es abends relativ frisch. Da werden die Temperaturen dann wahrscheinlich schon nur noch so bei etwa 15 Grad liegen im Schnitt. Also, wenn es draußen zur Sache geht, dann bitte eine wärmende Jacke mitnehmen. Dann müsste die ganze Sache entspannt beobachtet werden können.
1: Okay, immerhin. Zwar ein bisschen kühl, aber immerhin trocken. Das ist schon mal gut. Und Christian, wir schauen auch gleich mal auf die neue Woche. Geht's da jetzt langsam wieder Richtung Sommer oder bleibt das Wetter jetzt erstmal so wechselhaft?
0: Nein, es ist sogar unterm Strich recht schön durch die Woche bei uns in der Region mit Sonne und harmlosen Wolken. Vielleicht am Donnerstag mit vereinzelten Schauern, aber mit dem Nordwestwind kriegen wir halt für Hundstage, die ja eigentlich dafür bekannt sind, dass es da heiß wird, fast schon spätsommerliche Temperaturen zusammen. Im Schnitt werden es je nach Höhenlage kaum über 18 bis 23 Grad werden und das bis einschließlich Freitag.
1: Dankeschön, Christian. Also temperaturtechnisch nochmal eine schöne Woche zum Durchschnaufen, zum Durchlüften. Ich weiß, dass ganz viele von euch die heißen Temperaturen abkönnen. Ich gehöre da definitiv nicht dazu. Ich freue mich jetzt erstmal auf das Wetter, genauso wie es ist.

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2: Was gehört für euch zum perfekten Sommerabend eigentlich dazu? Wahrscheinlich draußen sitzen, irgendwas Leckeres trinken, essen und vor allem grillen. Ich glaube, das ist so der Lieblingssport der Deutschen, vor allem jetzt am Wochenende, oder? Den Grill anschmeißen. Aber was mich daran immer so stört, es muss ja dann auch geputzt werden. Und der Grillrost, der ist dann immer so fettig, es ist alles eingebrannt und es schaut alles andere als appetitlich aus. Habt ihr Tipps, wie man den wieder richtig sauber bekommt?
3: Mit einem normalen Grillreiniger. Das ist so ein Schaum und dann bürstet man das und das funktioniert eigentlich ganz gut.
4: Wir schmeißen das Teil in so eine Schale mit Wasser, Spüli drauf, stehen lassen und dann abwaschen.
5: Da drehst du die Gasflasche auf für ein paar Minuten und dann tust du schrubben und vielleicht noch ein bisschen drüber wischen und fertig.
2: Ich habe ja auch schon gehört, dass man direkt danach, wenn der Grill noch heiß ist, eine aufgeschnittene Zitrone drüber reiben soll. Und dann geht's angeblich alles ganz geschmeidig wieder weg, ohne viel Schrubben.

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3: Ich bin Justin Hamm. Große Unternehmen in der EU dürfen unverkaufte Kleidung und Schuhe künftig nicht mehr vernichten. Eine entsprechende EU-Vorschrift gilt ab heute. Dieter Ebeling berichtet.
4: Künftig müssen die Firmen ihre unverkaufte Kleidung entweder spenden und verschenken oder aber sie günstiger verkaufen. Nur wenn das alles nicht funktioniert, dürfen die Textilien vernichtet werden. Der Handelsverband Deutschland sieht darin neue Chancen für Verbraucher. Es könnte mehr reduzierte Ware über Outlets oder Secondhand-Kanäle geben.
3: Nach dem Rücktritt von Unionsfraktionschef Spahn will Kanzler Merz die Nachfolge noch vor seinem Urlaub Ende Juli klären. Das geht aus Regierungskreisen hervor. Als heißester Kandidat gilt Kanzleramtschef frei. Morgen tagt das CDU-Präsidium. Spahn war gestern nach Kritik an seiner Leihmutterschaft für seinen Sohn zurückgetreten.
5: Und noch der Blick aufs Wetter. Jetzt am Vormittag teilweise noch verregnet und auch viele Wolken dabei, relativ frisch noch, momentan so um die 15 Grad. Im Lauf des Nachmittags kommt dann aber doch mal die Sonne raus. Die Temperaturen heute so bis 21, 22 Grad. Morgen und am Dienstag, da sieht's auch noch mal wechselhaft aus, also teilweise sonnig, teilweise aber auch viele Wolken und von den Temperaturen wird's noch mal ein bisschen kühler. Der Euroherz Verkehrsservice kurz nach halb. Wir schauen auf die A9, wenn ihr in Richtung Nürnberg unterwegs seid. Zwischen Markt Schorgast und dem Dreieck Bayreuth-Kulmbach 2 Kilometer stockender Verkehr. Ihr verliert aber nur ein paar Minuten, bleibt da auf jeden Fall auf der Autobahn drauf. Das ist ja teilweise jetzt jeden Tag so an der Baustelle. Da müsst ihr einfach mehr Zeit einplanen. Und wenn ihr Blitzer für mich habt, dann meldet die gerne. Am besten per WhatsApp direkt ins Studio 09281 880 880.
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5: Mit Tamara Bussler, schönes Wochenende.

0: Radio Euro Herz am Sonntag. Schönes Wochenende euch.
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0: 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Gestern ging es ja für unsere Frau Großmann zur Spielvereinigung Oberkotzau. Dort ist sie vom zweiten Vorstand André Zeitler und jeder Menge Kids in Empfang genommen worden.
2: Es war ganz spontan. Die einen haben sowieso Training, die sind fast jeden Tag da, muss man sagen. Die sind so begeistert, auch wenn trainingsfrei ist, sind sie da. Und jetzt sind wir überglücklich, dass heute so viele Kids gekommen sind. Tolles Bild und genau das ist die Spielvereinigung Oberkotzau. Aktiv, jung und das macht richtig Spaß.
0: André war total happy, dass es nach mehreren Bewerbungen endlich geklappt hat.
2: Überragend. Überglücklich sind wir, dass wir was für unsere Jugend machen können. 2000 Euro von Radio Euro Herz in Zusammenarbeit mit der Sparkasse Hochfranken. Wir sind überglücklich. Herzlichen Dank, liebes Team von Radio Euro Herz. Herzlichen Dank an die Sparkasse Hochfranken. Herzlichen Dank euch. Geniale Aktion. Und schön, dass es nach mehreren Bewerbungen jetzt schon für uns auch mal geklappt hat.
0: Mit den 2000 Euro will man bei der Spielvereinigung den Nachwuchs fördern und den SVO Kids Club unterstützen.
2: Einmal gibt es so ein bisschen Chaos beim Equipment. Das ist in der Jugend ein bisschen normal, aber dennoch wollen wir Ordnung schaffen. Es wird Aufbewahrungen geben für jede einzelne Jugend. Und auf der anderen Seite gibt es ganz viele junge Kinder, die nicht nur wegen dem Fußball hier hochkommen, sondern einfach Spaß haben wollen, sich Zeit vertreiben wollen. Es wird Beschäftigungsmöglichkeiten geben, sage ich jetzt einfach mal. Die Planung ist noch nicht abschließend. Wir konnten es ja nicht einplanen, war heute ganz spontan. Wir denken an Schaukel, Spielhaus, sowas in die Richtung, dass es einfach auch während des Fußballspiels, das für manche langweilig sein kann, gerade für Kinder, dass es da die Zeit sinnvoll auffüllt.
0: Die Spielvereinigung Oberkotzau gibt es seit 1912 und eigentlich ist es ja nur ein Fußballverein mit einer Damengymnastikabteilung. Und trotzdem ist die SVO so viel mehr.
2: Zusammenhalt ist uns ganz wichtig. Wir werden auf jeden Fall auch daran arbeiten, dass wir für Oberkotzau was tun und für das Umland. Da gibt es zum Beispiel Stadelkonzerte. Wir richten unsere Stadelkonzerte aus mit einer Leidenschaft und die werden auch gut angenommen. Da geben wir auch mal Künstlerinnen und Künstler eine Bühne, die vielleicht noch nicht so bekannt sind. Kommt vorbei, schaut es euch mal an. Eintritt frei. Das nächste ist am 12. August. Daneben Weinfeste, Muckturniere, wie es sich dazu könnte. Auch der legendäre Quizabend darf nicht vergessen sein. Unser Rainer Pentner, auch Vorstandsmitglied, erzählt über Oberkotzau, über die Geschichte Oberkotzaus und. Also Veranstaltungen über Veranstaltung. Jeden Monat eine und ihr könnt gerne einfach mal vorbeikommen. Folgt uns auf Instagram, dann bekommt uns auch mit.
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Schönen Sonntag euch mit Radio Euroherz. In Bad Weißenstadt wird Wiesnfest gefeiert, in Selbitz und auch noch in Schwarzenbach an der Saale. Und dort sind wir in diesem Jahr ja das offizielle Wiesnfestradio. Heute steht da in Schwarzenbach der Umzug der Schulkinder an und am Nachmittag geht's dann weiter mit den Tänzen auf dem Festplatz. Und unser Tobi Schmalfuß aus der Morningshow ist jeden Tag unterwegs und sammelt eure Wiesnfestgeschichten.

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2: Servus Tamara, wir sind heute in Wiesenfesttag Nummer 3 und bisher ist alles tippitoppi in Schwarzenbach.
3: Ich spüre, dass wir Schwarzenbacher gut feiern können. Das ist, glaube ich, wenn man sich so umschaut, weil wir haben Samstagabend, das Zelt ist voll, die Stimmung ist gut. Ja. Macht Spaß einfach. Wiesenfest ist das Fest der Feste, ist so.
2: Das sagt Marco Müller, der hier im Stadtrat sitzt und seit über 40 Jahren das Wiesenfest erlebt. Und in so vielen Orten wird gefeiert. Was unterscheidet denn das Schwarzenbacher Wiesenfest von anderen in der Region? Es ist das Armbrustschießen der Kinder und auch der Jubiläumsjahrgänge. Das findet eben am Nachmittag neben dem Festzelt statt, erklärt mir Marco.
3: Armbrüste, die werden hier in Schwarzenbach hergestellt sogar. Also wir haben noch einen alten Schreiner, der die herstellt. Und dann schießt du auf Sterne und musst quasi die Sterne, die kreisrunden Teile, die auf den Stern aufgespießt sind, abschießen. Und dann darfst du es behalten. Das war früher natürlich als Schüler genial, weil je mehr du die Teile eingesackt hast, desto besser. Und dann gibt es ja noch die Tänze. Die Schulklassen führen Tänze auf und viele Leute schauen zu. Und dann wird das Wiesenfest ja sogar offiziell erst eröffnet am Sonntag.
2: Der Festwirt freut sich natürlich, wenn viel los ist. Bisher war das Fest top und auch gut besucht, auch wenn es am Auftaktabend Probleme beim Einlass ins Zelt gab.
4: Wir haben natürlich auch so kleine Stellschrauben, wie die Angelegenheit mit den Schwimmen. Das war ein bisschen, das ist bei uns ein wenig schief gelaufen. Ich denke, es hat jeder einen schönen Abend gehabt, aber schöne Stunden. Die Musik war sehr gut. Uns hat sehr gefallen und die Schwarzwald, glaube ich, sind auch zufrieden.
2: Am Abend hat jetzt Malestar Breitner voll abgefeiert. Und dann gibt es noch einen heimlichen Star auf dem Wiesenfest. Eine Taube, die immer durchs Festzelt flattert.
4: Sollte jemand eine Taube vermissen, die sehr schöne, wie nennt man das, Fußbefiederung hat, die werden wir uns abzuholen. Die ersten zwei Reihen gefällt sie sehr gut. Und so ab 22 Uhr setzt sie sich am oberen Kranz und beobachtet das ganze lustige Treiben in Schwarzenbach. Und sie ist immer noch da. Also vermisst jemand seine Taube, nicht seine Frau, sondern seine Taube, die wir abzuholen.
2: Heute Abend gibt es Country Sound im Festzelt, dann kommen die Skyline Riders. Wir sehen uns in Schwarzenbach an der Saar.
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1: Ich bin Justin Hamm. Bundeskanzler Merz hat mögliche Änderungen in seiner Regierung angekündigt. Im ZDF-Sommerinterview sagte er nach dem Rücktritt von Unionsfraktionschef Spahn:
2: Es könnte eine Gelegenheit sein, noch einmal über die Aufstellung der Bundesregierung nachzudenken.

0: Noch einmal Sie sprechen und ich auch im Konjunktiv.
1: Spahn war nach Kritik an der Leihmutterschaft für sein Baby zurückgetreten. Nachfolger könnte Regierungskreisen zufolge der aktuelle Kanzleramtschef frei werden. Sein Posten, auch als Bundesminister für besondere Aufgaben, müsste dann ebenfalls nachbesetzt werden. Morgen berät sich der CDU-Vorstand. Neue Autos in der EU müssen seit diesem Monat eine Innenraumkamera haben, die Fahrer bei Ablenkung warnt. Die deutschen Datenschützer sehen darin keinen Verstoß gegen den Datenschutz, denn die Daten dürfen laut Vorschrift nicht weitergegeben und müssen sofort gelöscht werden. Verkehrsexperten halten das System grundsätzlich für sinnvoll. Bayern investiert 1,3 Millionen Euro in 4 neue Pflegeprojekte. Das hat Gesundheitsministerin Gerlach bekannt gegeben. Das Geld stammt aus dem Programm Gute Pflege in Bayern und soll die häusliche Pflege stärken. 80% der Pflegebedürftigen in Bayern werden nämlich zu Hause versorgt. Es brauche mehr wohnortnahe Lösungen, so CSU-Politikerin Gerlach. Ein tragischer Unfall hat sich auf der A45 in Hessen ereignet. Eine 34 Jahre alte Frau war am Morgen in falscher Richtung auf die Autobahn aufgefahren und stieß dort frontal mit einem anderen Auto zusammen. Der 70 Jahre alte Fahrer und die Geisterfahrerin kamen bei dem Unfall nahe Florstadt ums Leben. Der Ehemann der Frau wurde schwer verletzt. Die 3 Kinder der Familie aus Bayern schweben in Lebensgefahr. Radio- und TV-Legende Thomas Gottschalk hat sich nach seiner Krebserkrankung mit einer guten Nachricht zurückgemeldet. Der 76-Jährige schreibt bei Instagram, er sei nach 2 Operationen und 33 Bestrahlungen im Moment krebsfrei. Um das zu bleiben, nimmt er an einer Impfstudie der Uni Greifswald teil. 8 von 12 Impfungen hat er bereits hinter sich. Es ist jetzt 12:15.
2: Der Blick aufs Wetter jetzt am Mittag. Die Sonne kommt so langsam durch. Zwar immer noch an manchen Stellen in der Region ein paar Wolken dabei, aber so langsam wird's heller draußen und dann ab Nachmittag überall schön sonnig. Zwischendrin ein paar Wolken, die bleiben aber harmlos. Es soll jetzt dann trocken bleiben. Im Schnitt 17 bis 22 Grad. Und wir schauen auch mal auf die nächsten Tage. Morgen und am Dienstag auch noch mal ein Wechsel aus Sonne und immer mal wieder Wolken. Morgen noch ein bisschen kühler. Am Dienstag dann ungefähr so, ja, bei 22 Grad.
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2: Der Euroherz-Verkehrsservice, nochmal ein Blick auf die A9 in Richtung Nürnberg. Zwischen Markt Schorgast und Bad Benneck-Himmelkron aktuell schon 3 Kilometer Stau. Ihr verliert jetzt über 10 Minuten. Habt ihr Blitze? 09281 880 880, gerne WhatsApp direkt ins Studio.
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2: Mit Tamara Bussler. Mahlzeit! Was gibt's bei euch auf dem Teller? Seid ihr eher so klassisch fränkisch unterwegs am Sonntag? Oder darf's dann doch vielleicht einfach ein spätes Frühstück sein? Einfach nur mit Brötchen und Hörnchen. Also bei mir war es jahrelang Tradition, sonntags immer zu den Großeltern zum Essen zu gehen. Es gab immer Roulade, Blaukraut, Klöße und zum Nachtisch gab's dann immer Eis mit Schokosoße und Sahne. Egal, wo ihr gerade esst und was es gibt, lasst's euch schmecken.

0: 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Schönen Sonntag. David gegen Goliath. Klein gegen groß. Das macht den Reiz von Pokalspielen aus. Der FC Trogen ist ja amtierender Kreispokalsieger in Hof Tirschenreuth-Wunsiedel. Da geht's heute in der ersten Hauptrunde im Toto-Pokal auf Verbandsebene gegen den Drittligisten Würzburger Kickers. Spielleiter Christian Michael kann's kaum noch erwarten.
1: Würzburg ist ein absolutes Traumlos für uns. Der amtierende Toto-Pokal-Champion, DFB-Pokal-Teilnehmer, Drittligist bei uns auf dem Bühl in Trogen. Was Geileres gibt's ja gar nicht. Und ich bin heilfroh, dass wir letzten Freitag bei der Auslosung so früh gezogen worden sind und sich die Möglichkeit ergeben hat. Und da konnte ich einfach nicht anders, als die Kickers zu uns zu holen. Und für uns ist es eines der größten Spiele in unserer Vereinsgeschichte.
0: Der Pokal hat bekanntlich seine eigenen Gesetze. Trotzdem schätzt Christian Michael die Aufgaben realistisch ein.
1: Sportlich ist uns Würzburg natürlich meilenweit voraus. Wir spielen in der 7. Liga.

0: Ja, Würzburg in der dritten. Bei uns sind alles Hobbykicker und dort spielen Vollprofis. Ich wünsche meinen Jungs nur, dass sie dieses Erlebnis aufsaugen, dass sie mutig sind, dass sie sich nicht verstecken und dass wir einfach alles reinwerfen, um uns bestmöglich gegen diese Profimannschaft zu verkaufen.
1: Der Bühl dürfte heute ziemlich voll werden. Deshalb solltet ihr rechtzeitig anreisen und Fahrgemeinschaften bilden. Am Mittwoch geht's übrigens für den FC Trogen gleich weiter. Dann kommt es in Oberkotzau zum Start in die neue Bezirksliga-Saison, direkt zur Neuauflage des Pokalfinales der letzten Saison.
0: Definitiv ist die Auftaktpartie in Oberkotzau ein Stück weit im Hinterkopf. Die Bezirksliga ist unser täglich Brot, ebenso wie der Kreispokal, bei welchem wir uns bereits auch wieder fürs Achtelfinale qualifiziert haben. Aber jetzt dürfen die Jungs erstmal dieses Highlight vollumfänglich genießen.
1: Der FC Trogen gegen die Würzburger Kickers, Anstoß am Bühl in Trogen, heute um 14 Uhr. Yeah.

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2: Wahnsinn, wie schnell die Zeit vergeht, oder? Es ist schon wieder Mitte Juli. Dabei ist der Juli so festetechnisch gesehen mit der beste Monat für unsere Region. Angefangen mit dem Altstadtfest in Kulmbach und dem Bürgerfest in Bayreuth. Weiter ging es dann mit den vielen tollen Wiesen.

Festen in der Hofer- und Wunsiedler-Region. Und jetzt, Ende Juli, kommt so langsam das große Festefinale. Die Kulmbacher Bierwoche, das Hofer Volksfest und die Wagner-Festspiele beginnen. Also langweilig wird's im Juli bei uns echt nicht. I know.

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9: Ich bin Justin Hamm. Bundeskanzler Merz hat mögliche Änderungen in seiner Regierung angekündigt. Im ZDF-Sommerinterview sagte er nach dem Rücktritt von Unionsfraktionschef Spahn:
10: Es könnte eine Gelegenheit sein, noch einmal über die Aufstellung der Bundesregierung nachzudenken. Noch einmal Sie sprechen und ich auch im Konjunktiv.
9: Spahn war nach Kritik an der Leihmutterschaft für sein Baby zurückgetreten. Nachfolger könnte Regierungskreisen zufolge der aktuelle Kanzleramtschef frei werden. Sein Posten, auch als Bundesminister für besondere Aufgaben, müsste dann ebenfalls nachbesetzt werden. Morgen berät sich der CDU-Vorstand. Neue Autos in der EU müssen seit diesem Monat eine Innenraumkamera haben, die Fahrer bei Ablenkung warnt. Die deutschen Datenschützer sehen darin keinen Verstoß gegen den Datenschutz, denn die Daten dürfen laut Vorschrift nicht weitergegeben und müssen sofort gelöscht werden. Verkehrsexperten halten das System grundsätzlich für sinnvoll. Das waren die Nachrichten um 9:30.
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0: heute in Schwarzenbach an der Saale ja auch wieder euer Wiesenfestradio. Und klar, da geht der Blick natürlich aufs Wetterradar. Momentan sieht's gut aus. Wenn der Festumzug startet, soll's auf jeden Fall trocken bleiben. Momentan kann's noch ein bisschen bewölkt sein, aber zwischendrin auch mal sonnig. Die Temperaturen, wenn der Wiesenfestumzug startet, so um die 16, 17 Grad. Und wir schauen auch natürlich mal, wie die neue Woche wird. Morgen und am Dienstag teilweise sonnig, teilweise aber auch bewölkt. Morgen nochmal kühler, am Dienstag eher so wie heute. Kurz nach halb, der Euroherz-Verkehrsservice, wenn ihr auf der A9 unterwegs seid. Und zwar im Bereich Bad Bönnecke-Himmelkron. Stellt euch auf jeden Fall auf Stau ein. Einmal in Richtung Nürnberg, zwischen Mike Troigast und dem Dreieck Bayreuth-Kulmbach. Da sind es schon 5 Kilometer. Ihr verliert circa 15 Minuten. Und die Gegenrichtung Richtung Berlin, zwischen Bindlacher Berg und Bad Bönnecke-Himmelkron. Aktuell 1 Kilometer Stau. Zeitverlust ja so knapp über 5 Minuten. Und wenn ihr Blitzer für mich habt, dann gerne her damit über die 09281 880 880.
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0: Mit Tamara Bussler, Mahlzeit. Kennt ihr das, wenn ihr überhaupt nicht wisst, was ihr im Fernsehen schauen sollt? Also ich bin dann so eine, ich scroll dann immer endlos durch Netflix oder Prime. Oder, auch sehr beliebt, ich schaue dann einfach immer dasselbe. Und da gehört zum Beispiel auch Bohemian Rhapsody dazu. Also der Queen-Film, der geht einfach immer bei mir, weil ich liebe diese Queen-Hits. Und einen hört ihr jetzt auch bei uns in der Playlist Show Must Go On. Schönen Sonntag. FTC.

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6: Ich bin Justin Hamm. Bundeskanzler Merz schließt nach dem Rücktritt von Unionsfraktionschef Spahn eine größere Personalumstrukturierung in der Bundesregierung nicht aus. Im ZDF-Sommerinterview sagte er, Spahns Abgang könnte eine Gelegenheit sein, noch einmal über die Aufstellung des Kabinetts nachzudenken. Als möglicher Nachfolger an der Fraktionsspitze wird vor allem Kanzleramtschef freigehandelt. Merz will die Nachfolge schon in den nächsten Tagen klären. Russland hat die ukrainische Hauptstadt Kiew in der Nacht massiv mit ballistischen Raketen angegriffen. Bürgermeister Klitschko berichtet von Einschlägen und Bränden in mindestens 4 Stadtteilen. Die ukrainische Luftwaffe spricht von mehr als 2 Dutzend abgefeuerten Raketen. Die Ukraine klagte zuletzt über Materialmangel bei der Flugabwehr. Bei einem schweren Geisterfahrerunfall auf der A45 in Hessen

0: Sind zwei Menschen ums Leben gekommen. Eine fünfköpfige Familie aus Bayern fuhr nahe Florstadt in falsche Richtung auf die Autobahn und prallte frontal mit dem Wagen eines 70-Jährigen zusammen. Er und die 34 Jahre alte Geisterfahrerin starben. Zoe Tassovali berichtet.
1: Für Feuerwehr und Rettungsdienste war es ein schwieriger Einsatz. Der Aufprall war so heftig, dass alle Beteiligten in ihren Fahrzeugen eingeklemmt waren und befreit werden mussten. Die drei Kinder der Geisterfahrerin und ihr Ehemann wurden schwer verletzt und kamen in Spezialkliniken. Wie die Frau auf die Gegenfahrbahn kam, kann die Polizei nicht sagen. Ein Gutachter soll das jetzt herausfinden.
0: Die SPD will die Erbschaftssteuer reformieren. Die Ostbeauftragte der Regierung Kaiser hat angekündigt, sich dafür stark zu machen. Reiche Erben würden bisher Schlupflöcher ausnutzen und kaum Steuern zahlen, so sie. Noch in diesem Jahr will das Bundesverfassungsgericht entscheiden, ob Steuerprivilegien für Betriebsvermögen verfassungswidrig sind. Und das sind die Sport-Highlights heute, allen voran das Finale der Fußball-WM ab 21 Uhr zwischen Spanien und Argentinien gespielt wird in New York. Die Tour de France geht in die 15. Etappe von Champagnole auf das Plateau de Soleil. Und in der Formel 1 steigt ab 15 Uhr der große Preis von Belgien. Es ist jetzt kurz nach 1.
2: Das Euro-Herz-Wetter. Momentan teilweise sonnig, teilweise bewölkt. Wir schauen vor allem jetzt gleich mal nach Schwarzenbach. Da ist in einer Viertelstunde der Wiesenfestumzug. Die gute Nachricht, es bleibt trocken und die Temperaturen für den Umzug eigentlich auch ganz angenehm bei 17 Grad. Die nächsten Tage sehen ähnlich aus. Immer mal wieder sonnige Abschnitte, dann wieder Wolken. Die Temperaturen morgen ein bisschen kühler und am Dienstag auch so zwischen 17 und 22 Grad. Der Euro-Herz-Verkehrsservice. Vorsicht, Stau auf der A9 in Richtung Nürnberg zwischen Markt Schorgast und dem Dreieck Bayreuth-Kulmbach. Aktuell 6 Kilometer. Ihr verliert über 20 Minuten. Die Gegenrichtung A9 Richtung Berlin zwischen Bindlacher Berg und Bad Bennekemmelkron. Hier auch dichter Verkehr. Ihr verliert hier aber nur 5 Minuten. Also da könnt ihr auf jeden Fall auf der Autobahn draufbleiben. Und noch ein kleiner Hinweis. Da jetzt gleich der Festumzug startet in Schwarzenbach an der Saale, sind da einige Straßen gesperrt. Unter anderem die Jahnstraße, die Martin-Lammitzer Straße oder auch die August-Bebel-Straße. Wenn ihr noch was für mich habt, dann gerne per WhatsApp direkt ins Studio melden. 09281 880 880. Ich gebe es dann gerne durch.
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2: Mit Tamara Bussler. Servus. Heute steigt ja das große Finale der Fußball-WM. Spanien gegen Argentinien. Anpfiff ist um 21 Uhr. Das ZDF überträgt aber bereits schon ab 19.30 Uhr. Und auch wenn es kein zweites Sommermärchen für Deutschland gegeben hat, hoffe ich einfach, dass ihr trotzdem so richtig in WM-Stimmung wart und dass ihr das heute Abend einfach nochmal genießt. Egal ob beim Public Viewing oder einfach gemütlich daheim vorm Fernseher.

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2: Blitze, Donner, Starkregen. Bei uns hat es in letzter Zeit ordentlich gekracht. Da waren teilweise heftige Unwetter dabei, wo auch schon mal der Blitz in Häuser eingeschlagen hat. Und da hört man hier immer mal wieder so Sprüche wie lieber mal alle Stecker raus beim Gewitter oder was ich auch schon gehört habe, bei Gewitter auf gar keinen Fall duschen. Aber ist da wirklich was dran? Thomas Bremser, die Frage geht an dich.
3: Das kommt unter anderem auf den Blitzschutz am Gebäude an. Funktioniert das System? Ist das Duschen sicher? Fehlt ein solcher Schutz? Hängt das Risiko vor allem von den Leitungen ab? In modernen Gebäuden bestehen Wasserleitungen in der Regel aus Kunststoff. Die leiten Strom und damit Blitze nicht. Anders als Leitungen aus Kupfer, Stahl oder Blei. Größer ist die Gefahr in unsanierten oder schlecht instand gehaltenen Altbauten.
2: Okay, also das hätte ich jetzt tatsächlich nicht erwartet. Ich dachte immer, das ist halt so ein Mythos. Also wer sich nicht sicher ist, lieber nicht bei Gewitter duschen oder baden.

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9: Ich bin Justin Hamm. Bundeskanzler Merz schließt nach dem Rücktritt von Unionsfraktionschef Spahn eine größere Personalumstrukturierung in der Bundesregierung nicht aus. Im ZDF-Sommerinterview sagte er, Spahns Abgang könnte eine Gelegenheit sein, noch einmal über die Aufstellung des Kabinetts nachzudenken. Als möglicher Nachfolger an der Fraktionsspitze wird vor allem Kanzleramtschef freigehandelt. Merz will die Nachfolge schon in den nächsten Tagen klären. Russland hat die ukrainische Hauptstadt Kiew in der Nacht massiv mit ballistischen Raketen angegriffen. Bürgermeister Klitschko berichtet von Einschlägen und Bränden in mindestens 4 Stadtteilen. Die ukrainische Luftwaffe spricht von mehr als 2 Dutzend abgefeuerten Raketen. Die Ukraine klagte zuletzt über Materialmangel bei der Flugabwehr. Das waren die Nachrichten um 9:30.
10: Das Wetter für die Region. Am Nachmittag jetzt schön sonnig. Zwischendrin ein paar Wolken, die bleiben harmlos. Die Temperaturen über 20 Grad. Morgen und am Dienstag teils sonnig, teils bewölkt. Morgen kühlt es noch mal kurz runter. Kann so 15 bis 18 Grad nur bekommen. Und dann am Dienstag aber wieder ähnlich wie heute. Das heißt maximal 22 Grad.
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10: Es ist kurz nach 9:30, der Euroherz-Verkehrsservice. Wir schauen schnell mal auf die A9, da staut sich's immer noch ordentlich. Einmal in Richtung Nürnberg, zwischen Marktschorgast und dem Dreieck Bayreuth-Kulmbach, 6 Kilometer. Ihr verliert 20 Minuten, in die Gegenrichtung geht's eigentlich gerade. Zwischen Bindlacher Berg und Bad Benneck-Himmelkron nur 1 Kilometer. Ihr verliert 5 Minuten, hier lohnt sich's aktuell nicht runterzufahren. Und wer gerade im Raum Schwarzenbach an der Saale unterwegs ist, da läuft jetzt gerade noch der Wiesenfest-Umzug der Schulkinder. Da sind ein paar Straßen gesperrt, unter anderem die Jahnstraße, Röhricht, die Martin-Lammitzer Straße und auch die August-Bebel-Straße. Wenn ihr was für mich habt, dann schnell WhatsApp ins Studio 09281 880 880. Danke und gute Fahrt.
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10: Mit Tamara Bussler, schönes Wochenende.
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Schönen Nachmittag euch. Kennt ihr eigentlich Heilige? Ich kann euch schon mal verraten, dass unser Jascha, der ja jeden Sonntag Fragen an den evangelischen Pfarrer Hannes Schott stellt, auf jeden Fall nur ein paar kennt. Das ist einmal St. Martin. Er kennt auch den Heiligen.

0: Nikolaus und den heiligen Michael, den kann er sich ganz leicht merken, so heißt nämlich auch sein Papa. Aber wer sind denn die anderen Heiligen überhaupt und was heißt überhaupt Heiligkeit? Ganz klar, da muss unser Hannes Schott weiterhelfen.
1: Jascha fragt.
2: Hallo Hannes.
3: Hallo Jascha.
2: Wer sind denn die Heiligen?
3: Das ist eine gute Frage. Kennst du irgendeinen Heiligen?
2: Den heiligen Michael. Nach dem ist mein Papa benannt. Und den St. Martin. Da haben wir im Kindergarten immer den Umzug gemacht. Und den heiligen Nikolaus. Der kommt am 6. Dezember und bringt Geschenke.
3: Super. Was sind Heilige also?
2: Voll die Rallye-Checker. Und irgendwie besonders nah an Gott dran.
3: Ja, das können wir meinen. Die Heiligen sind so was Besonderes, an Gott dran, sind besonders schlau, besonders toll.
2: Na toll. Und was sollen wir mit denen?
3: Naja, wir können von denen zum Beispiel was lernen, wie sie ihr Leben mit Gott gelebt haben und wie ihnen der Glaube immer wieder Kraft gegeben hat.
2: Super, schon wieder lernen.
3: Ja, aber das ist ja nicht alles. Jetzt kommt das Beste. Wir gehören dazu.
2: Wie denn das?
3: Heilig ist Gott und heilig sind alle, die zu Gott gehören.
2: Sind wir also auch Heilige?
3: Genau. Wir sind alle auch Heilige und wir können auch ein bisschen Heiligkeit in die Welt bringen, indem wir zum Beispiel von Gott erzählen, indem wir was Gutes tun.
2: Das machen wir ja hier schon.
3: Das glaube ich auch.
2: Und was schenken wie der Nikolaus oder teilen wie der St. Martin.
3: Genau.
2: Und dann überlege ich jetzt mal, wie ich selber ein bisschen was Heiliges machen kann. Tschüss, heiliger Hannes.
3: Gute Idee. Tschüss, heiliger Jascha.
2: Tschüss, Gott.
1: Hast du auch noch eine Frage?
2: Dann schreib mir einfach an frage@jaschafragt.de.

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7: Ich bin Florian Klaus. Bundeskanzler Merz hat mögliche Änderungen in seiner Regierung angekündigt. Im ZDF-Sommerinterview sagte er nach dem Rücktritt von Unionsfraktionschef Spahn:
8: Es könnte eine Gelegenheit sein, noch einmal über die Aufstellung der Bundesregierung nachzudenken. Noch einmal Sie sprechen und ich auch im Konjunktiv.
7: Spahn war nach Kritik an der Leihmutterschaft für sein Baby zurückgetreten. Nachfolger könnte Regierungskreisen zufolge der aktuelle Kanzleramtschef frei werden. Sein Posten, auch als Bundesminister für besondere Aufgaben, müsste dann ebenfalls nachbesetzt werden. Morgen berät sich der CDU-Vorstand. Gute Nachrichten fürs Handwerk in Deutschland. Entgegen dem allgemeinen Trend in der Wirtschaft steigen die Ausbildungszahlen. Handwerkspräsident Dittrich spricht von einem Lichtblick in einer insgesamt schwierigen Lage. Im ersten Halbjahr seien bereits knapp 68.000 neue Ausbildungsverträge unterschrieben worden. Ein Anstieg um rund 5%. Trotzdem bleiben noch mehr als 20.000 Ausbildungsplätze im Handwerk unbesetzt. Ab heute dürfen große Unternehmen in der EU unverkaufte Kleidung und Schuhe nicht mehr vernichten. Die Vorschrift soll Firmen dazu bringen, ihre Waren zu spenden oder erneut zu verkaufen. Laut Handelsverband könnte das Verbot Verbrauchern zugutekommen, weil das Angebot an reduzierter Ware steigen könnte. Laut EU-Kommission werden in Europa jährlich bis zu 9% der unverkauften Textilien ungetragen vernichtet. In den österreichischen Alpen sind an unterschiedlichen Orten zwei Kletterer aus Deutschland tödlich verunglückt. In Vorarlberg verlor ein Urlauber aus Fürth auf einem Klettersteig auf der Fluchtalpe das Gleichgewicht und stürzte rund 100 Meter ab. Der Kletterer hatte zuvor über Kräfteverlust geklagt, eine der häufigsten Ursachen für Bergunfälle. Im zweiten Fall verunglückte ein 63-Jähriger beim Abstieg von der Wildspitze in den Ötztaler Alpen. Finaltag bei der Fußball-WM in Nordamerika. Nachdem England sich mit dem 6:4 über Frankreich die Bronzemedaille gesichert hat, geht es heute um den Weltmeistertitel. Der amtierende Europameister Spanien trifft auf WM-Titelverteidiger Argentinien. Superstar Lionel Messi braucht 2 Tore, um Frankreich-Torjäger Kylian Mbappé wieder als WM-Rekordtorschütze zu überholen. Anstoß in New York ist um 21 Uhr. Es ist jetzt 2:15.
9: Der Blick aufs Wetter. Aktuell ist es wieder ein bisschen bewölkt da draußen, aber die Sonne kommt

0: immer noch zwischendrin raus die Temperaturen über 20 Grad. Morgen und am Dienstag auch Sonne-Wolken im Wechsel. Morgen nochmal kühler, am Dienstag ähnlich wie heute, so bei maximal 22 Grad. Der Euroherz-Verkehrsservice. Wir schauen auf die A9 in Richtung Nürnberg zwischen Markt Schorgast und dem Dreieck Bayreuth-Kulmbach. 5 Kilometer Stau, ihr verliert eine Viertelstunde. Und die A93 Weiden Richtung Hof zwischen Höchstädt und Selbwest. Hier 2 Kilometer Stau, auch hier 15 Minuten Zeitverlust. Aktuell noch keine Blitzer. Wenn ihr was habt, dann gerne Bescheid geben. 09281 880 880.
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0: Mit Tamara Bussler, mit viel Musik für ein entspanntes Wochenende und gleich wieder mit einigen Event-Tipps für euch.

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0: Schönen Sonntag euch allen. Unser Eventkalender hat auch an diesem Wochenende wieder einiges zu bieten.
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0: Richtig gefeiert wird noch heute und morgen auf dem Wiesenfest in Schwarzenbach an der Saale. Freut euch auf ein abwechslungsreiches Programm mit Festzeltbetrieb, Live-Musik und zahlreichen Fahrgeschäften. Ab Nachmittag gibt's Blasmusik und ab 18 Uhr einen Country-Abend im Festzelt mit den Skyline Riders. Morgen Abend gibt's noch als Highlight um 22.30 Uhr ein Feuerwerk. Das Schwarzenbacher Wiesenfest findet ihr auf der Sportplatzanlage an der Friedrich-Ebert-Straße. Wer noch Schnäppchen beim entspannten Einkaufsbummel sucht, wird heute auf dem Jakobi-Markt in Wunsiedel fündig. In der Innenstadt bieten euch Aussteller auf dem Trödelmarkt Kleidung, Schmuck und andere Raritäten an. Darüber hinaus haben die Geschäfte bis Nachmittag geöffnet und auf dem Bücherflohmarkt könnt ihr günstige Bücher ergattern. Der Jakobi-Markt in Wunsiedel geht bis in den frühen Abend. Das Mittelalter könnt ihr heute auf der Burgruine in Elsterberg erleben. Auf euch warten ein historischer Markt mit Handwerksvorführungen, Originallagerleben, Ritterkämpfe, historische Musik, Gaukelei und Feuerzauber. Für das kleine Volk gibt's Kerzenziehen, Armbrustschießen, ein historisches Karussell und vieles mehr. Und noch mehr Events haben wir für euch in unserem Veranstaltungskalender auf euroherz.de.

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2: Der Juli ist ein toller Kinomonat. Spider-Man Brand New Day kommt Ende Juli ins Kino. Toy Story 5 schon nächste Woche. Vaiana läuft bereits. Und seit Donnerstag auch die Odyssee. Ein Film von Christopher Nolan. Eine Neuinterpretation von Homers berühmten Epos. Und was ich daran so cool finde, sind die ganzen Drehorte. In 6 Ländern haben sie gedreht. Unter anderem in Marokko. Natürlich Griechenland, klar, das darf nicht fehlen. Aber auch Island. Nahe dem Küstenort Vik sind die Aufnahmen der Unterwelt des Hades entstanden. Und Christopher Nolan selbst hat da gedreht, weil Island ja sehr düster rüberkommt und da die ganzen düsteren Szenen gedreht wurden. Wer schon mal auf Island war, kann ja mal schauen, ob er die Drehorte wiedererkennt.

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7: Ich bin Florian Klaus. Bundeskanzler Merz hat mögliche Änderungen in seiner Regierung angekündigt. Im ZDF-Sommerinterview sagte er nach dem Rücktritt von Unionsfraktionschef Spahn:
8: Es könnte eine Gelegenheit sein, noch einmal über die Aufstellung der Bundesregierung nachzudenken. Noch einmal Sie sprechen und ich auch im Konjunktiv.
7: Spahn war nach Kritik an der Leihmutterschaft für sein Baby zurückgetreten. Nachfolger könnte Regierungskreisen zufolge der aktuelle Kanzleramtschef frei werden. Sein Posten, auch als Bundesminister für besondere Aufgaben, müsste dann ebenfalls nachbesetzt werden. Morgen berät sich der CDU-Vorstand. Gute Nachrichten fürs Handwerk in Deutschland. Entgegen dem allgemeinen Trend in der Wirtschaft steigen die Ausbildungszahlen. Handwerkspräsident Dittrich spricht von einem Lichtblick in einer insgesamt schwierigen Lage. Im ersten Halbjahr seien bereits knapp 68.000 neue Ausbildungsverträge unterschrieben worden. Ein Anstieg um rund 5%. Trotzdem bleiben noch mehr als 20.000 Ausbildungsplätze im Handwerk unbesetzt. Das waren die Nachrichten um 5:30.
9: Das Wetter für die Region. Ja, aktuell zieht es wieder mehr zu. Trotzdem immer noch sonnig dazwischen. Die Temperaturen so um die 20 Grad heute. Morgen und Dienstag nochmal Sonne, Wolken. Am Dienstag kann es sogar nochmal nass werden.

0: werden und es kühlt morgen erstmal runter, am Dienstag dann wieder über 20 Grad. Der Euroherz-Verkehrsservice. Kurz nach halb ist es. Wir schauen erst auf die A9 in Richtung Nürnberg zwischen Markt Schorgast und dem Dreieck Bayreuth-Kulmbach. Nur noch 3 Kilometer Stau. Ihr steht auch nur noch circa 9 Minuten hier. Ist okay in die Gegenrichtung zwischen Bindlacher Berg und Bad Benneck-Himmelkron. Hier aktuell nur noch stockender Verkehr. Und jetzt zur A93 weit in Richtung Hof zwischen Höchstädt und Selb-West ist ein Unfall passiert. Da ist momentan auch alles voll gesperrt. Vorsicht, hier sind auch Personen auf der Fahrbahn. Wenn ihr euch auskennt, dann umfahrt das Gebiet bitte weiträumig. Hier staut sich's auch schon zwischen Höchstädt und Selb-Nord auf 4 Kilometer. Ihr braucht aktuell eine Dreiviertelstunde länger. Und auch in der Gegenrichtung staut sich's zwischen Schönwald und Höchstädt, also die A93 Richtung Weiden. 3 Kilometer, ihr verliert 10 Minuten. Habt ihr noch was für mich? Dann schnell WhatsApp ins Studio.
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0: Girl Power, jetzt um 3:30 mit mir, Tamara Bussler, und der unvergleichlichen Stimme von Cyndi Lauper. Girls just wanna have fun. Schönen Nachmittag.

0: schönen Sonntag, schönes Wochenende. Seid ihr immer noch im WM-Fieber? Heute großes Finalspiel. Am Dienstag hat Spanien ja Frankreich aus dem Turnier gekickt. Am Mittwoch hat sich dann Argentinien im Duell mit England durchgesetzt. Und damit ist klar, das WM-Finale 2026 heute Abend heißt Spanien gegen Argentinien. Also amtierender Europameister trifft auf den Weltmeister. Und die Frage ist natürlich, die wir uns alle stellen, wer holt sich den Titel? Unsere Reporterin Miriam Hofmann hat euch gefragt.
1: Also ich zähle auf Spanien, dass es uns Europa gut vertritt.
2: Spanien?
0: Warum?
2: Ist halt so.
3: Der Glück hat, der wird gewinnt. Nicht der Bessere, der ein bisschen mehr Glück hat.
0: Spanien oder Argentinien?
4: Argentinien, ohne Frage.
0: Warum?
4: Weil das so ist, das sage ich so.
0: Wer gewinnt?
5: Argentinien. Ja, weil die sehr clever gespielt haben. Und das werden sie wohl auch im Endspiel machen.
6: Argentinien.
0: Warum?
6: Einfach so, wir verfolgen die WM nicht, aber gegen uns waren sie mal nicht schlecht.
0: Wer wird Weltmeister 2026?
7: Ich hoffe Spanien, weil Spanien stabil ist.
8: Spanien.
0: Warum?
8: Weil ich davon überzeugt bin.
0: Ich sag Spanien.
9: Bisschen besser sind sie ja leider trotzdem.
10: Dann gehe ich gegen dich und sage ich Argentinien. Die Argentinier haben hier schon mal gewonnen, wenn mich nicht alles täuscht. Ne? Lass mir doch einmal die Südamerikaner gewinnen, wäre doch gar nicht einmal so schlecht.
0: Egal wie ihr heute Abend das Spiel schaut, entweder beim Public Viewing oder dann doch eher ganz gemütlich daheim mit Freunden, Familie vorm Fernseher. Ich wünsche euch nochmal ein schönes letztes WM-Spiel. Genießt das nochmal, ihr Fußballverrückten. Anpfiff ist heute um 21 Uhr. Sometimes

0: schönen Sonntag euch mit Radio Euroherz. In Bad Weißenstadt wird Wiesnfest gefeiert, in Selbitz und auch noch in Schwarzenbach an der Saale. Und dort sind wir in diesem Jahr ja das offizielle Wiesnfest-Radio. Heute war schon der Umzug der Schulkinder und jetzt geht's dann gleich weiter mit den Tänzen auf dem Festplatz. Und unser Tobi Schmalfuß aus der Morningshow ist jeden Tag unterwegs und sammelt eure Wiesnfest-Geschichten. Wir geben ab nach Schwarzenbach zu Tobi.
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2: Servus Tamara, wir sind heute in Wiesnfesttag Nummer 3 und bisher ist alles tippitoppi in Schwarzenbach.
3: Ich spüre, dass wir Schwarzenbacher gut feiern können. Das ist, glaube ich, wenn man sich so umschaut, wir haben Samstagabend, das Zelt ist voll, die Stimmung ist gut. Ja, macht Spaß einfach. Wiesnfest ist das Fest der Feste, ist so.
2: Das sagt Marco Müller, der hier im Stadtrat sitzt und seit über 40 Jahren das Wiesnfest erlebt. Und in so vielen Orten wird gefeiert. Was unterscheidet denn das Schwarzenbacher Wiesnfest von anderen in der Region? Es ist das Armbrustschießen der Kinder und auch der Jubiläumsjahrgänge. Das findet eben am Nachmittag neben dem Festzelt statt, erklärt mir Marco.
3: Armbrüste, die werden hier in Schwarzenbach hergestellt sogar. Also wir haben noch einen alten Schreiner, der die herstellt. Und dann schießt du auf Sterne und musst quasi die kreisrunden Teile, die auf den Stern aufgespießt sind, abschießen. Und dann darfst du es behalten. Das war früher natürlich als Schüler genial, weil je mehr du die Teile eingesackt hast, desto besser. Und dann gibt es ja noch die Tänze. Die Schulklassen führen Tänze auf und da viele, viele Leute schauen zu. Und dann wird das Wiesnfest ja sogar offiziell erst eröffnet am Sonntag.
2: Der Festwirt freut sich natürlich, wenn viel los ist. Bisher war das Fest top und auch gut besucht, auch wenn es am Auftaktabend Probleme beim Einlass ins Zelt gab.
4: Wir haben natürlich auch so kleine Stellschrauben, wie die Angelegenheit mit den Schwimmen. Das ist bei uns ein wenig schief gelaufen. Ich denke, es hat jeder einen schönen Abend gehabt, aber schöne Stunden. Die Musik war sehr gut. Uns hat sehr gefallen und die Schwarzwald, glaube ich, sind auch zufrieden.
2: Am Abend hat jetzt Malestar Breitner voll abgefeiert. Und dann gibt es noch einen heimlichen Star auf dem Wiesnfest. Eine Taube, die immer durchs Festzelt flattert.
4: Sollte jemand eine Taube vermissen, die sehr schöne, wie nennt man das, Fußbefiederung hat, die werden wir uns abzuholen. Die ersten zwei Reihen gefällt es ihr sehr gut. Und so ab 22 Uhr setzt sie sich am oberen Kranz und beobachtet das ganze lustige Treiben in Schwarzenbach. Und sie ist immer noch da. Also vermisst jemand seine Taube, nicht seine Frau, sondern seine Taube, die wir abzuholen.
2: Heute Abend gibt es Country Sound im Festzelt, dann kommen die Skyline Riders. Wir sehen uns in Schwarzenbach an der Saale.
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1: Ich bin Florian Klaus. Wird nach dem Rücktritt von Unionsfraktionschef Spahn die Bundesregierung umgestellt? Kanzler Merz hat das im ZDF-Sommerinterview nicht ausgeschlossen. Es wird unter anderem spekuliert, dass Kanzleramtschef Freispahn nachfolgen könnte. Damit würde sein Posten frei werden. Außerdem sagte Merz zu seinen schlechten Umfragewerten:
2: Wir haben es mit einer Vertrauenskrise der Demokratie insgesamt zu tun. Und daran arbeiten wir in der Koalition. Das ist nicht nur die Aufgabe einer Regierung, es ist auch die Aufgabe aller demokratischen Parteien.
1: Kritik an seiner Kommunikation wies Merz zurück. Er werfe niemandem persönliche Faulheit vor, sondern versuche eine Problembeschreibung. Über das Sparpaket der schwarz-roten Koalition im Gesundheitsbereich ist viel gestritten worden. Wenn es jetzt wie beschlossen umgesetzt wird, rechnen die gesetzlichen Krankenkassen für die kommenden 2 Jahre mit stabilen Beiträgen. Luft gäbe es allerdings nicht, so der Chef des Spitzenverbandsblatt. Zu den beschlossenen Maßnahmen gehören Ausgabenbremsen für Praxen und Kliniken sowie höhere Zuzahlungen für Medikamente. Mit frauenfeindlichen Aussagen hat der Influencer Andrew Tate in sozialen Netzwerken Millionen Männer und Jugendliche erreicht. Jetzt sind er und sein Bruder wegen einer Reihe mutmaßlicher Sexualdelikte in den USA festgenommen worden. Bei den Vorwürfen britischer Ermittler geht es unter anderem um Vergewaltigung, Menschenhandel und Straftaten im Zusammenhang mit Kinderpornografie. Die Fußball-WM wirft offenbar noch mehr Gewinn ab als geplant. Wie der britische Guardian berichtet, geht die FIFA von Rekordeinnahmen von umgerechnet mehr als 13 Milliarden Euro aus. Als ein Grund sind die hohen Einnahmen beim Ticketverkauf genannt worden. Die Ticketpreise waren vor der WM Anlass für einige Kritik. Heute Abend entscheidet sich, wer bei der Fußball-WM den Titel holt. Im Finale stehen Europameister Spanien und Titelverteidiger Argentinien. Um 21 Uhr geht's los. Ungewöhnlich lang wird diesmal wohl die Halbzeitpause dauern. In einer großen Show im Stil des Super Bowls sollen unter anderem Stars wie Shakira, Madonna und Justin Bieber auftreten. Es ist jetzt 3:15 Uhr.

0: Wunderbar, vielen Dank. Und wir schauen dann auch gleich nochmal aufs Wetter. Die Sonne ist jetzt da. Am Nachmittag bleibt es genauso schön. Die Temperaturen maximal 22, 23 Grad. Und der Blick auf die nächste Woche, also ab morgen und Dienstag, auf jeden Fall auch Sonne. Zwischendrin immer wieder Wolken. Es soll auch trocken bleiben. Es kühlt morgen nochmal ein bisschen mehr ab. Am Dienstag dann aber ähnlich von den Temperaturen wie heute. Servus Autofahrer, der Blick geht auf die A9 Richtung Nürnberg zwischen Markt Schorgast und dem Dreieck Bayreuth-Kulmbach. 5 Kilometer Stau, ihr verliert eine Viertelstunde. Die A93 Weiden Richtung Hof zwischen Höchstädt und Selb-West. Hier Unfall im Baustellenbereich, da staut sich schon auf 8 Kilometer. Ihr verliert circa eine halbe Stunde, aber die gute Nachricht, keine Vollsperrung mehr. Und in die Gegenrichtung, also A93 in Richtung Weiden, staut sich's auch zwischen Schönwald und Höchstädt auf 5 Kilometer. Ihr verliert eine Viertelstunde. Alles, was neu ist, Blitzer, Staus, Abstandsmesser, gerne zu mir direkt ins Studio 09281 880
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0: Mit Tamara Bussler, heute am 19. Juli. Und wisst ihr, was heute für ein Tag ist? Es ist der Tag der Zugverspätung. Oder, wie es bei der Deutschen Bahn heißt, Sonntag. Schönes Wochenende.

0: Schönen Sonntag euch. Heute Abend ist der großes WM-Finale. Ich habe das Gefühl, das ist so ein bisschen das Tagesthema und viele wollen vielleicht den letzten Fußballabend nochmal zum Public Viewing nutzen. Und da geht gleich mal meine Frage an unseren Wetterexperten Christian König. Viele schauen vielleicht sogar draußen beim Public Viewing. Wie wird denn da das Wetter? Also wird's da schön oder sollte man als Fußballfan vielleicht doch lieber drinnen schauen?
1: Also eines kann ich schon mal sagen, es bleibt trocken am Abend. Es wird auch vor dem Abend noch recht viel Sonne geben, aber zum richtig Aufwärmen reicht es nicht mehr. Und nachdem es kaum irgendwo deutlicher über 20 Grad geht, wird es abends relativ frisch. Da werden die Temperaturen dann wahrscheinlich schon nur noch so bei etwa 15 Grad liegen im Schnitt. Also wenn es draußen zur Sache geht, dann bitte eine wärmende Jacke mitnehmen. Dann müsste die ganze Sache entspannt beobachtet werden können.
0: Okay, immerhin. Zwar ein bisschen kühl, aber immerhin trocken. Das ist schon mal gut. Und Christian, wir schauen auch gleich mal auf die neue Woche. Geht's da jetzt langsam wieder Richtung Sommer oder bleibt das Wetter jetzt erstmal so wechselhaft?
1: Nein, es ist sogar unterm Strich recht schön durch die Woche bei uns in der Region mit Sonne und harmlosen Wolken. Vielleicht am Donnerstag mit vereinzelten Schauern, aber mit dem Nordwestwind kriegen wir halt für Hundstage, die ja eigentlich dafür bekannt sind, dass es da heiß wird, fast schon spätsommerliche Temperaturen zusammen. Im Schnitt werden es je nach Höhenlage kaum über 18 bis 23 Grad werden und das bis einschließlich Freitag.
0: Dankeschön, Christian. Also temperaturtechnisch nochmal eine schöne Woche zum Durchschnaufen, zum Durchlüften. Ich weiß, dass ganz viele von euch die heißen Temperaturen abkönnen. Ich gehöre da definitiv nicht dazu. Ich freue mich jetzt erstmal auf das Wetter, genauso wie es ist.

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2: Was gehört für euch zum perfekten Sommerabend eigentlich dazu? Wahrscheinlich draußen sitzen, irgendwas Leckeres trinken, essen und vor allem grillen. Ich glaube, das ist so der Lieblingssport der Deutschen, vor allem jetzt am Wochenende, oder den Grill anschmeißen. Aber was mich daran immer so stört, es muss ja dann auch geputzt werden. Und der Grillrost, der ist dann immer so fettig, es ist alles eingebrannt und es schaut alles andere als appetitlich aus. Habt ihr Tipps, wie man den wieder richtig sauber bekommt?
3: Mit einem normalen Grillreiniger, das ist so ein Schaum und dann bürstet man das und das funktioniert eigentlich ganz gut.
4: Wir schmeißen das Teil in so eine Schale mit Wasser, Spüli drauf, stehen lassen und dann abwaschen.
5: Da drehst du die Gasflasche auf für ein paar Minuten. Und dann tust du schrubben und vielleicht noch ein bisschen drüber wischen und fertig.
2: Ich habe ja auch schon gehört, dass man direkt danach, wenn der Grill noch heiß ist, eine aufgeschnittene Zitrone drüber reiben soll. Und dann geht's angeblich alles ganz geschmeidig wieder weg, ohne viel Schrubben.

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1: Ich bin Florian Klaus. Wird nach dem Rücktritt von Unionsfraktionschef Spahn die Bundesregierung umgestellt? Kanzler Merz hat das im ZDF-Sommerinterview nicht ausgeschlossen. Es wird unter anderem spekuliert, dass Kanzleramtschef Freispahn nachfolgen könnte. Damit würde sein Posten frei werden. Außerdem sagte Merz zu seinen schlechten Umfragewerten:
2: Wir haben es mit einer Vertrauenskrise der Demokratie insgesamt zu tun. Ja. Und daran arbeiten wir in der Koalition. Das ist nicht nur die Aufgabe einer Regierung, ist auch die Aufgabe aller demokratischen Parteien.
1: Kritik an seiner Kommunikation wies Merz zurück. Er werfe niemandem persönliche Faulheit vor, sondern versuche eine Problembeschreibung. Über das Sparpaket der schwarz-roten Koalition im Gesundheitsbereich ist viel gestritten worden. Wenn es jetzt wie beschlossen umgesetzt wird, rechnen die gesetzlichen Krankenkassen für die kommenden 2 Jahre mit stabilen Beiträgen. Luft gäbe es allerdings nicht, so der Chef des Spitzenverbands Blatt. Zu den beschlossenen Maßnahmen gehören Ausgabenbremsen für Praxen und Kliniken sowie höhere Zuzahlungen für Medikamente. Das waren die Nachrichten um 5:30.
3: Mittlerweile überall schön sonnig bei uns und so bleibt es auch bis in den Abend rein. Ja, die Temperaturen auf jeden Fall über 20 Grad, 22, 23, so pendelt sich's jetzt ein. Morgen und am Dienstag dann nochmal eine Mischung aus immer wieder Sonne, immer wieder Wolken. Und von den Temperaturen her morgen ein Stück kühler, eher nur so bei 15 bis 20 Grad und am Dienstag ähnlich wie heute. Kurz nach 5:30 der Euroherz-Verkehrsservice A9 Richtung Nürnberg zwischen Markt Schorgast und dem Dreieck Bayreuth-Kulmbach. 6 Kilometer, ihr verliert 20 Minuten. Die A93 Weiden Richtung Hof, da laufen zwischen Höchstädt und Selbwest jetzt die Bergungsarbeiten. Es staut sich aber noch ordentlich auf 6 Kilometer, Zeitverlust fast eine Stunde. Die Gegenrichtung A93 Richtung Weiden, auch hier Stau zwischen Schönwald und Höchstädt. 4 Kilometer, ihr verliert eine Viertelstunde. Geblitzt wird aktuell nicht. Wenn ihr noch was habt, dann WhatsApp ins Studio 09281 880
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3: Mit Tamara Bussler. Mittlerweile ist es genau 3 Jahre her, dass Barbie in die deutschen Kinos gekommen ist. Klar, war teilweise sehr umstritten und ist auch wirklich ein bisschen ein Spatenfilm. Aber mal ganz ehrlich, alle, die früher mit Barbies gespielt haben, wie ich zum Beispiel, haben den Film einfach gefeiert. Und mittlerweile gibt es ihn ja auch zum Streamen. Wer Netflix oder Amazon Prime hat, kann ihn da immer schauen. Wie ich da drauf komme? Unser nächster Titel in der Playlist war einer der Filmhits, Dua Lipa mit Dance the Night.

0: Radio Eure Herz am Sonntag. Schönes Wochenende euch.
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0: 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Dort ist sie vom zweiten Vorstand André Zeitler und jeder Menge Kids in Empfang genommen worden.
2: Es war ganz spontan. Die einen haben sowieso Training, die sind fast jeden Tag da, muss man sagen. Die sind so begeistert, auch wenn trainingsfrei ist, sind sie da. Und jetzt sind wir überglücklich, dass heute so viele Kids gekommen sind. Tolles Bild und genau das ist die Spielvereinigung Oberkotzau. Aktiv, jung und das macht richtig Spaß.
0: André war total happy, dass es nach mehreren Bewerbungen endlich geklappt hat.
2: Überragend. 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

0: Jetzt hat schon für uns auch mal geklappt hat.
1: Mit den 2000 Euro will man bei der Spielvereinigung den Nachwuchs fördern und den SVO Kids Club unterstützen.
0: Einmal gibt es so ein bisschen Chaos beim Equipment. Das ist in der Jugend ein bisschen normal, aber dennoch wollen wir Ordnung schaffen. Es wird Aufbewahrungen geben für jede einzelne Jugend. Und auf der anderen Seite gibt es ganz viele junge Kinder, die nicht nur wegen dem Fußball hier hochkommen, sondern einfach Spaß haben wollen, sich Zeit vertreiben wollen. Es wird Beschäftigungsmöglichkeiten geben, sage ich jetzt einfach mal. Die Planung ist noch nicht abschließend. Wir konnten es ja nicht einplanen, war heute ganz spontan. Wir denken an Schaukel, Spielhaus, sowas in die Richtung. Das ist einfach auch während des Fußballspiels, das für manche langweilig sein kann, gerade für Kinder, dass es da die Zeit sinnvoll auffüllt.
1: Die Spielvereinigung Oberkotzau gibt es seit 1912 und eigentlich ist es ja nur ein Fußballverein mit einer Damengymnastikabteilung. Und trotzdem ist die SVO so viel mehr.
0: Zusammenhalt ist uns ganz wichtig. Wir werden auf jeden Fall auch daran arbeiten, dass wir für Oberkotzau was tun und für das Umland. Da gibt es zum Beispiel Stadelkonzerte. Wir richten unsere Stadelkonzerte aus mit einer Leidenschaft und die werden auch gut angenommen. Da geben wir auch mal Künstlerinnen und Künstler eine Bühne, die vielleicht noch nicht so bekannt sind. Kommt vorbei, schaut es euch mal an. Eintritt frei. Das nächste ist am 12. August. Daneben Weinfeste, Muckturniere, wie es sich dazu könnte. Auch der legendäre Quizabend darf nicht vergessen sein. Unser Rainer Pentner, auch Vorstandsmitglied, erzählt über Oberkotzau, über die Geschichte Oberkotzaus und. Also Veranstaltungen über Veranstaltungen. Jeden Monat eine und ihr könnt gerne einfach mal vorbeikommen. Folgt uns auf Instagram, dann bekommt uns auch mit.
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Servus, schönen Sonntag euch. Ich habe mich gestern durch Insta gescrollt und dann einen Post entdeckt, da stand: Unglaublich, diese Songs sind jetzt 15 Jahre her. Und da muss ich ganz ehrlich sagen, kommt man sich kurz mal alt vor. Mit dabei war Pitbull und J-Lo mit On The Floor. Mr. Sexy Beat. You make me this, bring me up, bring me down, play sweet, make me move like a freak. Diese unglaubliche Ballade von Rihanna, We Found Love. Und das ist einer der Hits, das hat mich richtig schockiert, dass der schon 15 Jahre alt ist, weil ich sehe mich noch, wie ich in der Disco stehe und den zum allerersten Mal höre. Avicii und Levels.

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6: Ich bin Florian Klaus. Es ist schon länger im Gespräch, jetzt ist die Sache wohl geklärt. Jürgen Klopp soll Medienberichten zufolge schon am kommenden Freitag als neuer Fußball-Bundestrainer vorgestellt werden. Sein bisheriger Arbeitgeber Red Bull gibt den früheren Coach von Dortmund und Liverpool demnach nach Verhandlungen mit dem DFB frei. Läuft alles nach Plan, soll Klopp laut Sky seinen bis 2030 gültigen Vertrag am Freitag unterschreiben und der Deal dann auch verkündet werden. Nach dem Rücktritt von Unionsfraktionschef Spahn soll relativ bald ein Nachfolger stehen. Das hat CDU-Chef Merz im ZDF-Sommerinterview gesagt. Er hat auch nicht ausgeschlossen, dass es Veränderungen in der Bundesregierung geben könnte. Zum Spahn-Rücktritt selbst sagte er, die vorausgegangene Empörung habe er so nicht erwartet.
7: Zumindest nicht in diesem Umfang. Aber es hatte wahrscheinlich auch was mit seiner Person zu tun und auch mit der Kommunikation. Und da hat es dann ziemlich viel Empörung gegeben.
6: Spahn war zurückgetreten, weil er wegen seiner Elternschaft durch eine Leihmutter unter Druck stand. Große Mengen Kleidung werden jedes Jahr ungetragen vernichtet, weil Hersteller sie nicht verkaufen konnten. Das ist ab heute durch eine EU-Vorschrift zumindest für größere Firmen nicht mehr erlaubt. Die EU will dafür sorgen, dass sie die Kleidung entweder nochmal zum Verkauf anbieten oder spenden. Für kleinere Unternehmen gilt die Regel erst später. Rund 12.000 Frühaufsteher haben sich heute Morgen nicht von den Regenwolken abschrecken lassen und sind zum Münchner Kochhallball gekommen. Ab 6 Uhr gaben Katharina Meyer und Magnus Keindl als Tanzmeister die Schritte vor. Der Kochhallball hat eine lange Tradition. Schon Ende des 19. Jahrhunderts hat sich unter anderem Hauspersonal frühmorgens im Englischen Garten zum Tanzen und Feiern getroffen. Spanien oder Argentinien. Heute Abend entscheidet sich, wer bei der Fußballweltmeisterschaft in Nordamerika den Titel holt. Um 21 Uhr geht's los. Ungewöhnlich, die Halbzeitpause wird wohl verlängert, um Zeit für eine große Show mit Weltstars wie Shakira und Madonna zu schaffen. Den goldenen Pokal überreicht am Ende US-Präsident Trump. Es ist jetzt kurz nach 4. Setzt sich immer mehr die Sonne durch, besonders in Franken ist der Himmel klarer. Wir haben milde 18 bis 24 Grad. In der Nacht halten sich in Alpennähe einige Wolken, sonst klart es weiter auf. Die Temperaturen sinken auf 12 bis 7 Grad. Morgen zum Start in die neue Woche wird es insgesamt wieder deutlich sonniger. Die Temperaturen bleiben aber ähnlich wie heute. Hallo auf die Straßen. Auf der A7 Würzburg Richtung Fulda zwischen Bad Kissingen und Bad Brückenau-Volkers staut es sich auf 5 Kilometern. Es dauert hier etwa 20 Minuten länger. Auf der A9 München Richtung Nürnberg zwischen Neuburg an der Donau und Denkendorf gibt es 13 Kilometer zähfließenden Verkehr. Hier kommen auch etwa 20 Minuten obendrauf. Auf der A9 Berlin Richtung Nürnberg zwischen Markt Schorgast und dem Dreieck Bayreuth-Kulmbach gibt es 6 Kilometer Stau. Hier gibt es etwa eine Viertelstunde plus. Auf der A93 Weiden Richtung Hof außerdem zwischen Höchstadt und Selb-Nord hat es einen Unfall gegeben. Es staut sich hier auf 8 Kilometern, dadurch dauert es etwa eine halbe Stunde länger. Allen unterwegs eine gute Fahrt.
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6: Ich bin Florian Klaus. Es ist schon länger im Gespräch, jetzt ist die Sache wohl geklärt. Jürgen Klopp soll Medienberichten zufolge schon am kommenden Freitag als neuer Fußball-Bundestrainer vorgestellt werden. Sein bisheriger Arbeitgeber Red Bull gibt den früheren Coach von Dortmund und Liverpool demnach nach Verhandlungen mit dem DFB frei. Läuft alles nach Plan, soll Klopp laut Sky seinen bis 2030 gültigen Vertrag am Freitag unterschreiben und der Deal dann auch verkündet werden. Nach dem Rücktritt von Unionsfraktionschef Spahn soll relativ bald ein Nachfolger stehen. Das hat CDU-Chef Merz im ZDF-Sommerinterview gesagt. Er hat auch nicht ausgeschlossen, dass es Veränderungen in der Bundesregierung geben könnte. Zum Spahn-Rücktritt selbst sagte er, die vorausgegangene Empörung habe er so nicht erwartet.
7: Zumindest nicht in diesem Umfang. Aber es hatte wahrscheinlich auch was mit seiner Person zu tun und auch mit der Kommunikation. Und da hat es dann ziemlich viel Empörung gegeben.
6: Spahn war zurückgetreten, weil er wegen seiner Elternschaft durch eine Leihmutter unter Druck stand. Das waren die Nachrichten um 12:30. Es setzt sich immer mehr die Sonne durch, besonders in Franken ist der Himmel klarer. Wir haben milde 18 bis 24 Grad. In der Nacht halten sich in Alpennähe einige Wolken, sonst klart es weiter auf. Die Temperaturen sinken auf 12 bis 7 Grad. Morgen zum Start in die neue Woche wird es insgesamt wieder deutlich sonniger. Die Temperaturen bleiben aber ähnlich wie heute.
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1: Ich bin Florian Klaus. Die Verhandlungen zwischen dem DFB und Red Bull sind wohl gut gelaufen. Das Unternehmen lässt Jürgen Klopp mehreren Medienberichten zufolge ziehen, damit er neuer Bundestrainer werden kann. Laut Bild soll Red Bull dafür keine Forderungen haben. Klopp würde demnach auch nicht als Botschafter oder Ratgeber beim Konzern bleiben. Wenn alles klappt, soll Klopp am Freitag bei einer Pressekonferenz vorgestellt werden. Bundeskanzler Merz schließt nach dem Rücktritt von Unionsfraktionschef Spahn einen größeren Personalumbau in der Bundesregierung nicht aus. Im ZDF-Sommerinterview sagte er, Spahns Abgang könnte eine Gelegenheit sein, noch einmal über die Aufstellung des Kabinetts nachzudenken. Als möglicher Nachfolger an der Fraktionsspitze wird vor allem Kanzleramtschef freigehandelt. Merz will die Nachfolge schon in den nächsten Tagen klären. Kleiner Koffer, Rucksack oder doch lieber nur eine Handtasche? Gerade jetzt in der Hauptreisezeit sorgt das Handgepäck bei vielen Fluggästen für Ärger. Die Chefin des Bundesverbands der Verbraucherzentralen POP kritisiert die unübersichtlichen Regeln und teils hohe Zusatzkosten. Suita Sowali berichtet.
2: Vor dem Abflug wird bei vielen Urlaubern erstmal gemessen und verglichen. Passt der Rollkoffer noch als Handgepäck durch oder wird's teuer? Genau das kritisiert Verbraucherschutzchefin Ramona Popp. Sie sagt, jede Airline hat ihre eigenen Regeln. Mehrere Verbraucherzentralen klagen deshalb gegen Airlines. Sie wollen endlich klären lassen, welches Handgepäck nach EU-Recht kostenlos mitfliegen muss.
1: Auf einem Dorffest mit rund 700 Besuchern im oberbayerischen Egling sind in der Nacht 8 Menschen verletzt worden. Ein 16-Jähriger darunter schwer mit einem Messer. Der Täter ist laut Polizei weiterhin auf der Flucht. Kurz vor Mitternacht soll ein Unbekannter erst einem 23-Jährigen unvermittelt gegen den Kopf geschlagen und dann den 16-Jährigen mit einem Messer am Unterarm verletzt haben. Danach seien weitere Besucher verletzt worden. Die Polizei war mit einem Großaufgebot vor Ort. Heute Abend entscheidet sich, wer bei der Fußball-WM den Titel holt. Im Finale stehen Europameister Spanien und Titelverteidiger Argentinien. Um 21 Uhr geht's los. Ungewöhnlich lang wird diesmal wohl die Halbzeitpause dauern. In einer großen Show im Stil des Super Bowls sollen unter anderem Stars wie Shakira, Madonna und Justin Bieber auftreten. Es ist jetzt kurz nach 5. Setzt sich immer mehr die Sonne durch, besonders in Franken ist der Himmel klarer. Wir haben milde 18 bis 24 Grad. In der Nacht halten sich in Alpennähe einige Wolken, sonst klart es weiter auf. Die Temperaturen sinken auf 12 bis 7 Grad. Morgen zum Start in die neue Woche wird es insgesamt wieder deutlich sonniger. Die Temperaturen bleiben aber ähnlich wie heute. Hallo auf die Straßen. Auf der A6 Nürnberg Richtung Heilbronn zwischen Aurach und Feuchtwangen Nord staut es sich auf 2 Kilometern. Es dauert hier etwa eine Viertelstunde länger. Auf der A7 Würzburg Richtung Fulda zwischen Bad Kissingen und Bad Brückenau-Volkers staut es sich außerdem auf 7 Kilometern. Hier kommt auch etwa eine Viertelstunde obendrauf. In der Gegenrichtung zwischen Gersfeld und Bad Brückenau-Wildflecken auch 7 Kilometer Stau. Hier kommen etwa 30 Minuten obendrauf. Auf der A9 Berlin Richtung Nürnberg zwischen Marktschorgast und dem Dreieck Bayreuth-Kulmbach staut es sich auf 6 Kilometern. Hier gibt es etwa eine Viertelstunde plus. Auf der A9

0: Nürnberg Richtung München zwischen Denkendorf und Ingolstadt Nord 7 Kilometer Stau und etwa 20 Minuten, die es länger dauert. Auf der A9 München Richtung Nürnberg außerdem zwischen Ingolstadt Süd und Denkendorf staut es sich auf 11 Kilometern. Auch hier kommen etwa 20 Minuten obendrauf. Zuletzt auf der A93 Weiden Richtung Hof zwischen Tiersheim und Selb Nord 9 Kilometer Stau. Es dauert hier etwa eine halbe Stunde länger. Allen unterwegs eine gute Fahrt.
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7: Ich bin Florian Klaus. Die Verhandlungen zwischen dem DFB und Red Bull sind wohl gut gelaufen. Das Unternehmen lässt Jürgen Klopp mehreren Medienberichten zufolge ziehen, damit er neuer Bundestrainer werden kann. Laut Bild soll Red Bull dafür keine Forderungen haben. Klopp würde demnach auch nicht als Botschafter oder Ratgeber beim Konzern bleiben. Wenn alles klappt, soll Klopp am Freitag bei einer Pressekonferenz vorgestellt werden. Bundeskanzler Merz schließt nach dem Rücktritt von Unionsfraktionschef Spahn einen größeren Personalumbau in der Bundesregierung nicht aus. Im ZDF-Sommerinterview sagte er, Spahns Abgang könnte eine Gelegenheit sein, noch einmal über die Aufstellung des Kabinetts nachzudenken. Als möglicher Nachfolger an der Fraktionsspitze wird vor allem Kanzleramtschef freigehandelt. Merz will die Nachfolge schon in den nächsten Tagen klären. Das waren die Nachrichten um halb. Setzt sich immer mehr die Sonne durch, besonders in Franken ist der Himmel klarer. Wir haben milde 18 bis 24 Grad. In der Nacht halten sich in Alpennähe einige Wolken, sonst klart es weiter auf. Die Temperaturen sinken auf 12 bis 7 Grad. Morgen zum Start in die neue Woche wird es insgesamt wieder deutlich sonniger. Die Temperaturen bleiben aber ähnlich wie heute.
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1: Ich bin Florian Klaus. Bei der Fußball-WM in Nordamerika steigt heute das große Finale. Titelverteidiger Argentinien trifft in New York auf Europameister Spanien. Justin Hamm berichtet.
2: 40 Tage lang ging es in den USA, Mexiko und Kanada heiß her. Argentinien und Spanien sind übrig geblieben und kämpfen um den Titel. Es ist das Star- und Generationenduell zwischen Lionel Messi und Lamine Yamal. Gespielt wird ab 21 Uhr unserer Zeit im MetLife Stadium bei New York. Es wird eine Halbzeitshow geben, unter anderem mit Madonna, Shakira und Justin Bieber. Einen Favoriten auf dem Rasen gibt es nicht. Argentinien gegen Spanien, das logische WM-Finale.
1: Der Rücktritt von Unionsfraktionschef Spahn könnte zu einem Umbau der Bundesregierung führen. Das hat Kanzler Merz im ZDF-Sommerinterview nicht ausgeschlossen. Schon bald wolle er einen Vorschlag für die Nachfolge machen. Im Gespräch dafür ist zum Beispiel Kanzleramtschef Frei. Sollte er es werden, würde das automatisch zu Veränderungen im Kabinett führen. In Nürnberg ist eine Spielotheksmitarbeiterin an ihrem Arbeitsplatz getötet worden. Die Polizei hat nach eigenen Angaben einen 45-jährigen Besucher der Spielhalle in der Nähe festgenommen. Er soll die 35-Jährige mit einem spitzen Gegenstand angegriffen haben. Die Hintergründe der Tat sind noch unklar. Die Polizei geht derzeit davon aus, dass es einen Streit gegeben hatte. Über das Sparpaket der schwarz-roten Koalition im Gesundheitsbereich ist viel gestritten worden. Wenn es jetzt wie beschlossen umgesetzt wird, rechnen die gesetzlichen Krankenkassen für die kommenden 2 Jahre mit stabilen Beiträgen. Luft gäbe es allerdings nicht, so der Chef des Spitzenverbands Blatt. Zu den beschlossenen Maßnahmen gehören Ausgabenbremsen für Praxen und Kliniken sowie höhere Zuzahlungen für Medikamente. Schon am Freitag könnte Jürgen Klopp als neuer Bundestrainer vorgestellt werden. Medienberichten zufolge gibt es eine Einigung zwischen dem DFB und seinem bisherigen Arbeitgeber Red Bull. Zur Tour de France, der zweimalige Champion Jonas Vingegaard ist nach einem Sturz ausgeschieden. Etwa 20 Kilometer vor dem Ziel der 15. Etappe kam er zu Fall und wurde ärztlich behandelt. Und in der Formel 1 hat Kimi Antonelli beim Großen Preis von Belgien seine Gesamtführung ausgebaut. Der Mercedes-Fahrer landete vor Charles Leclerc im Ferrari und Max Verstappen im Red Bull. Es ist jetzt 6:15. In der Nacht halten sich in Alpennähe einige Wolken, sonst klart es weiter auf. Die Temperaturen sinken auf 12 bis 7 Grad. Morgen zum Start in die neue Woche wird es insgesamt wieder deutlich sonniger. Am Dienstag und Mittwoch erwarten uns wieder mehr Wolken und vereinzelt schwache Schauer. Die Temperaturen bleiben ähnlich wie heute. Hallo auf die Straßen. Auf der A6 Nürnberg Richtung Heilbronn zwischen der Raststätte Frankenhöhe Nord und Feuchtwangen Nord ist die Richtungsfahrbahn gesperrt worden. Es hat hier einen Unfall gegeben. Es staut sich aktuell zwischen Aurach und Feuchtwangen Nord auf 4 Kilometern. Auf der A7 Fulda Richtung Würzburg zwischen Gersfeld und Bad Brückenau-Wildflecken staut es sich auf 8 Kilometern. Hier dauert es etwa eine halbe Stunde länger. In der Gegenrichtung zwischen Bad Brückenau-Wildflecken und Bad Brückenau-Volkers gibt es außerdem 6 Kilometer Stau. Hier kommen etwa 10 Minuten obendrauf. Und auf der A9 Nürnberg Richtung München zwischen Denkendorf und Ingolstadt Nord 6 Kilometer Stau. Es dauert hier etwa 20 Minuten länger. Allen unterwegs eine gute Fahrt.
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5: Ich bin Florian Klaus. Der Rücktritt von Unionsfraktionschef Spahn könnte zu einem Umbau der Bundesregierung führen. Das hat Kanzler Merz im ZDF-Sommerinterview nicht ausgeschlossen. Schon bald wolle er einen Vorschlag für die Nachfolge machen. Im Gespräch dafür ist zum Beispiel Kanzleramtschef Frei. Sollte er es werden, würde das automatisch zu Veränderungen im Kabinett führen. Über das Sparpaket der schwarz-roten Koalition im Gesundheitsbereich ist viel gestritten worden. Wenn es jetzt wie beschlossen umgesetzt wird, rechnen die gesetzlichen Krankenkassen für die kommenden 2 Jahre mit stabilen Beiträgen. Luft gäbe es allerdings nicht, so der Chef des Spitzenverbands Blatt. Zu den beschlossenen Maßnahmen gehören Ausgabenbremsen für Praxen und Kliniken sowie höhere Zuzahlungen für Medikamente.

0: Das waren die Nachrichten um 12:30. In der Nacht halten sich in Alpenay einige Wolken, sonst klart es weiter auf. Die Temperaturen sinken auf 12 bis 7 Grad. Morgen zum Start in die neue Woche wird es insgesamt wieder deutlich sonniger. Am Dienstag und Mittwoch erwarten uns wieder mehr Wolken und vereinzelt schwache Schauer. Die Temperaturen bleiben ähnlich wie heute.
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1: Ich bin Florian Klaus. Der Weg für Jürgen Klopp als neuer Bundestrainer ist frei. Es gebe eine Einigung mit Red Bull, sagte er bei Magenta TV. Er verwies aber noch auf anstehende Gespräche mit dem DFB. Noch sei nichts final. Mehrere Medien hatten vorher über eine Einigung zwischen DFB und Red Bull berichtet. Wenn alles nach Plan läuft, könnte Klopp demnach am Freitag offiziell als neuer Bundestrainer vorgestellt werden. Spanien oder Argentinien. Heute Abend entscheidet sich, wer bei der Fußballweltmeisterschaft in Nordamerika den Titel holt. Um 21 Uhr geht's los. Ungewöhnlich, die Halbzeitpause wird wohl verlängert, um Zeit für eine große Show mit Weltstars wie Shakira und Madonna zu schaffen. Den goldenen Pokal überreicht am Ende US-Präsident Trump. Nach dem Rücktritt von Unionsfraktionschef Spahn will Bundeskanzler Merz schnell die Nachfolge klären. Im ZDF-Sommerinterview hat er einen Umbau in der Bundesregierung dafür nicht ausgeschlossen. Dirk Zeitler berichtet.
2: Als Kandidat Nummer 1 für den Fraktionsvorsitz gilt Kanzleramtschef frei. Sollte er es werden, würde automatisch eine Kabinettsumbildung nötig. Das würde auch für Innenminister Dobrindt gelten, der ebenfalls für die Spahn-Nachfolge im Gespräch ist. Eine Hängepartie will Merz auf jeden Fall vermeiden. Wir werden relativ bald einen Vorschlag machen, sagte er im ZDF.
1: Nach dem gefährlichen Sturz eines Bahnmitarbeiters aus einem in Richtung Karlsruhe fahrenden Zug hat das dortige Amtsgericht erklärt, warum es den Haftbefehl gegen einen Verdächtigen abgelehnt hat. Demnach habe ein Überwachungsvideo der Bahn Zweifel am konkreten Tatablauf aufkommen lassen. Nach bisherigen Erkenntnissen hatte eine Zugtür bei einem Gerangel nach einer eskalierten Ticketkontrolle nachgegeben. Der 26-jährige Sicherheitsmitarbeiter fiel durch einen Spalt hinaus. Auf einem Dorffest im oberbayerischen Egling sind in der vergangenen Nacht 8 Menschen verletzt worden. Ein 16-Jähriger darunter schwer mit einem Messer. Der Täter ist laut Polizei weiterhin auf der Flucht. Die Beamten werten jetzt Videoaufnahmen aus und sprechen mit Zeugen. Das Motiv des Täters ist noch unklar. Von Terror gehen die Ermittler aber nicht aus. Es ist jetzt 7:15. Halten sich in Alpennähe einige Wolken, sonst klart es weiter auf. Die Temperaturen sinken auf 12 bis 7 Grad. Morgen zum Start in die neue Woche wird es insgesamt wieder deutlich sonniger. Am Dienstag und Mittwoch erwarten uns wieder mehr Wolken und vereinzelt schwache Schauer. Die Temperaturen bleiben ähnlich wie heute. Hallo auf die Straßen. Auf der A9 München Richtung Nürnberg, zwischen dem Rastplatz Gelbesee und dem Altmühltal bitte aufpassen, da steht ein defektes Auto, außerdem sind Personen auf der Fahrbahn. Allen unterwegs eine gute Fahrt.
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3: Ich bin Florian Klaus. Der Weg für Jürgen Klopp als neuer Bundestrainer ist frei. Es gebe eine Einigung mit Red Bull, sagte er bei Magenta TV. Er verwies aber noch auf anstehende Gespräche mit dem DFB. Noch sei nichts final. Mehrere Medien hatten vorher über eine Einigung zwischen DFB und Red Bull berichtet. Wenn alles nach Plan läuft, könnte Klopp demnach am Freitag offiziell als neuer Bundestrainer vorgestellt werden. Nach dem Rücktritt von Unionsfraktionschef Spahn will Bundeskanzler Merz schnell die Nachfolge klären. Im ZDF-Sommerinterview hat er einen Umbau in der Bundesregierung dafür nicht ausgeschlossen. Dirk Zeitler berichtet.
4: Als Kandidat Nummer 1 für den Fraktionsvorsitz gilt Kanzleramtschef frei. Sollte er es werden, würde automatisch eine Kabinettsumbildung nötig. Das würde auch für Innenminister Dobrindt gelten, der ebenfalls für die Spahn-Nachfolge im Gespräch ist. Eine Hängepartie will Merz auf jeden Fall vermeiden. Wir werden relativ bald einen Vorschlag machen, sagte er im ZDF.
3: Das waren die Nachrichten um 12:30. In der Nacht halten sich in Alpennähe einige Wolken, sonst klart es weiter auf. Die Temperaturen sinken auf 12 bis 7 Grad. Morgen zum Start in die neue Woche wird es insgesamt wieder deutlich sonniger. Am Dienstag und Mittwoch erwarten uns wieder mehr Wolken und vereinzelt schwache Schauer. Die Temperaturen bleiben ähnlich wie heute.
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1: Ich bin Florian Klaus. Bei der Fußball-WM in Nordamerika steigt heute das große Finale. Titelverteidiger Argentinien trifft in New York auf Europameister Spanien. Justin Hamm berichtet.
2: 40 Tage lang ging es in den USA, Mexiko und Kanada heiß her. Argentinien und Spanien sind übrig geblieben und kämpfen um den Titel. Es ist das Star- und Generationenduell zwischen Lionel Messi und Lamine Yamal. Gespielt wird ab 21 Uhr unserer Zeit im MetLife Stadium bei New York. Es wird eine Halbzeitshow geben, unter anderem mit Madonna, Shakira und Justin Bieber. Einen Favoriten auf dem Rasen gibt es nicht. Argentinien gegen Spanien, das logische WM-Finale.
1: Die Einigung mit Red Bull steht. Der Konzern lässt Jürgen Klopp gehen, damit er Bundestrainer werden kann. Das hat Klopp bei Magenta TV bestätigt. Er sprach von einer großzügigen Regelung. Klopp verwies aber noch auf anstehende Gespräche mit dem Deutschen Fußballbund. Idealerweise sollten demnach in den nächsten Tagen noch letzte Vertragsdetails geklärt werden. Final sei nichts, es gehe aber alles in die richtige Richtung, so Klopp. Der Rücktritt von Unionsfraktionschef Spahn könnte zu einem Umbau der Bundesregierung führen. Das hat Kanzler Merz im ZDF-Sommerinterview nicht ausgeschlossen. Schon bald wolle er einen Vorschlag für die Nachfolge machen. Im Gespräch dafür ist zum Beispiel Kanzleramtschef Frei. Sollte er es werden, würde das automatisch zu Veränderungen im Kabinett führen. In Nürnberg ist eine Spielotheksmitarbeiterin an ihrem Arbeitsplatz getötet worden. Die Polizei hat nach eigenen Angaben einen 45-jährigen Besucher der Spielhalle in der Nähe festgenommen. Er soll die 35-Jährige mit einem spitzen Gegenstand angegriffen haben. Die Hintergründe der Tat sind noch unklar. Die Polizei geht derzeit davon aus, dass es einen Streit gegeben hatte. Mit frauenfeindlichen Aussagen

0: Hat der Influencer Andrew Tate in sozialen Netzwerken Millionen Männer und Jugendliche erreicht. Jetzt sind er und sein Bruder wegen einer Reihe mutmaßlicher Sexualdelikte in den USA festgenommen worden. Bei den Vorwürfen britischer Ermittler geht es unter anderem um Vergewaltigung, Menschenhandel und Straftaten im Zusammenhang mit Kinderpornografie. Es ist jetzt 8:15. In der Nacht halten sich in Alpennähe einige Wolken, sonst klart es weiter auf. Die Temperaturen sinken auf 12 bis 7 Grad. Morgen zum Start in die neue Woche wird es insgesamt wieder deutlich sonniger. Am Dienstag und Mittwoch erwarten uns wieder mehr Wolken und vereinzelt schwache Schauer. Die Temperaturen bleiben ähnlich wie heute.
1: Hallo an alle, die auf den Straßen unterwegs sind. Wir werfen zuerst einen Blick auf die A7 Ulm Richtung Fulda. Hier bitte vorsichtig zwischen dem Kreuz Bibelried und Würzburg-Estenfeld. Hier sind nämlich in beiden Richtungen Tiere auf der Fahrbahn unterwegs. Und Menschen wiederum, die laufen auf der A9 München Richtung Nürnberg herum. Und zwar zwischen dem Rastplatz Gelbelsee und Altmühltal. Hier steht nämlich ein defekter PKW. Egal wo es hingeht, allen unterwegs eine gute und vor allem sichere Fahrt. Die wünscht Pia Wegner.
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1: Ich bin Florian Klaus. Die Einigung mit Red Bull steht. Der Konzern lässt Jürgen Klopp gehen, damit er Bundestrainer werden kann. Das hat Klopp bei Magenta TV bestätigt. Er sprach von einer großzügigen Regelung. Klopp verwies aber noch auf anstehende Gespräche mit dem Deutschen Fußballbund. Idealerweise sollten demnach in den nächsten Tagen noch letzte Vertragsdetails geklärt werden. Final sei nichts, es gehe aber alles in die richtige Richtung, so Klopp. Der Rücktritt von Unionsfraktionschef Spahn könnte zu einem Umbau der Bundesregierung führen. Das hat Kanzler Merz im ZDF-Sommerinterview nicht ausgeschlossen. Schon bald wolle er einen Vorschlag für die Nachfolge machen. Im Gespräch dafür ist zum Beispiel Kanzleramtschef frei. Sollte er

0: Es werden, würde das automatisch zu Veränderungen im Kabinett führen. Das waren die Nachrichten um 5:30. In der Nacht halten sich in Alpenay einige Wolken, sonst klart es weiter auf. Die Temperaturen sinken auf 12 bis 7 Grad. Morgen zum Start in die neue Woche wird es insgesamt wieder deutlich sonniger. Am Dienstag und Mittwoch erwarten uns wieder mehr Wolken und vereinzelt schwache Schauer. Die Temperaturen bleiben ähnlich wie heute.
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1: Ich bin Florian Klaus. Wer krönt sich zum Weltmeister? In diesen Minuten startet in New York das große Finale der Fußball-WM. Die Entscheidung fällt zwischen dem amtierenden Europameister Spanien und Argentinien, die ihren Weltmeistertitel von 2022 verteidigen wollen. Das Finale hat gleich zwei Parallelen mit der amerikanischen Football-Liga. In der Halbzeitpause findet eine große Show mit Weltstars statt und die Sieger bekommen neben Pokal und Medaillen erstmals auch Championship-Ringe. Der Weg für Jürgen Klopp als neuer Bundestrainer ist weitestgehend frei. Es gebe eine Einigung mit Red Bull, hat er bei Magenta TV gesagt. Sein bis 2029 datierter Vertrag bei dem Konzern ist demnach offenbar kein Problem mehr. Idealerweise in den kommenden Tagen sollen Klopp zufolge noch letzte Vertragsdetails mit dem DFB geklärt werden. Nach dem Rücktritt von Unionsfraktionschef Spahn soll relativ bald ein Nachfolger stehen. Das hat CDU-Chef Merz im ZDF-Sommerinterview gesagt. Er hat auch nicht ausgeschlossen, dass es Veränderungen in der Bundesregierung geben könnte. Zum Spahn-Rücktritt selbst sagte er, die vorausgegangene Empörung habe er so nicht erwartet.
2: Zumindest nicht in diesem Umfang. Aber es hatte wahrscheinlich auch was mit seiner Person zu tun und auch mit der Kommunikation. Und da hat es dann ziemlich viel Empörung gegeben.
1: Spahn war zurückgetreten, weil er wegen seiner Elternschaft durch eine Leihmutter unter Druck stand. In einer Spielothek in Nürnberg ist eine Angestellte von

0: Gast angegriffen worden und noch im Tatort, also an ihrer Arbeitsstelle, gestorben. Die 35-Jährige ist laut Polizei mit einem spitzen Gegenstand verletzt worden. Die Polizei hat den mutmaßlichen Täter festgenommen. Der 45-Jährige ist noch bewaffnet vor der Spielothek angetroffen und überwältigt worden. Der genaue Tathergang wird noch ermittelt. Große Mengen Kleidung werden jedes Jahr ungetragen vernichtet, weil Hersteller sie nicht verkaufen konnten. Das ist ab heute durch eine EU-Vorschrift zumindest für größere Firmen nicht mehr erlaubt. Die EU will dafür sorgen, dass sie die Kleidung entweder nochmal zum Verkauf anbieten oder spenden. Für kleinere Unternehmen gilt die Regel erst später. Es ist jetzt 9:15. In der Nacht halten sich in Alpennähe einige Wolken, sonst klart es weiter auf. Die Temperaturen sinken auf 12 bis 7 Grad. Morgen zum Start in die neue Woche wird es insgesamt wieder deutlich sonniger. Am Dienstag und Mittwoch erwarten uns wieder mehr Wolken und vereinzelt schwache Schauer. Die Temperaturen bleiben ähnlich wie heute.
1: Der Blick auf die Straßen, der geht zuerst zur A3, Passau Richtung Nürnberg. Hier bitte vorsichtig zwischen Schwarzach und Bogen. Da steht ein defekter PKW und es befinden sich Personen auf der Fahrbahn. Und dasselbe gilt auch für die A6 Nürnberg Richtung Pilsen. Da steht der defekte PKW am Kreuz Oberpfälzerwald bei der Überleitung zur A93 Richtung Weiden. Auch hier sind Personen auf der Fahrbahn. Dann eine Meldung von der A70 Schweinfurt-Wenneck Richtung Bamberg. Hier gab es einen Unfall zwischen Haßfurt und Knetzgau. Es liegen Gegenstände auf der Fahrbahn und der Verkehr wird auf dem Standstreifen an der Unfallstelle vorbeigeführt. Und dann noch eine Meldung von der B305 Berchtesgaden Richtung Reit im Winkel. 4 Kilometer Stau zwischen Ramsau und Unterjeckenberg. Das macht ein Plus von 45 Minuten. Egal wo es hingeht, allen unterwegs eine gute und vor allem sichere Fahrt.
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1: Ich bin Florian Klaus. Der Weg für Jürgen Klopp als neuer Bundestrainer ist weitestgehend frei. Es gebe eine Einigung mit Red Bull, hat er bei Magenta TV gesagt. Sein bis 2029 datierter Vertrag bei dem Konzern ist demnach offenbar kein Problem mehr. Idealerweise in den kommenden Tagen sollen Klopp zufolge noch letzte Vertragsdetails mit dem DFB geklärt werden. Nach dem Rücktritt von Unionsfraktionschef Spahn soll relativ bald ein Nachfolger stehen. Das hat CDU-Chef Merz im ZDF-Sommerinterview gesagt. Er hat auch nicht ausgeschlossen, dass es Veränderungen in der Bundesregierung geben könnte. Zum Spahn-Rücktritt selbst sagte er, die vorausgegangene Empörung habe er so nicht erwartet.
2: Zumindest nicht in diesem Umfang. Aber es hatte wahrscheinlich auch was mit seiner Person zu tun und auch mit der Kommunikation. Und da hat es dann ziemlich viel Empörung gegeben.
1: Spahn war zurückgetreten, weil er wegen seiner Elternschaft durch eine Leihmutter unter Druck stand. Das waren die Nachrichten um halb. In der Nacht halten sich in Alpennähe einige Wolken, sonst klart es weiter auf. Die Temperaturen sinken auf 12 bis 7 Grad. Morgen zum Start in die neue Woche wird es insgesamt wieder deutlich sonniger. Am Dienstag und Mittwoch

0: erwarten uns wieder mehr Wolken und vereinzelt schwache Schauer. Die Temperaturen bleiben ähnlich wie heute.
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1: Ich bin Oliver Urbanke. Jürgen Klopp steht wohl kurz davor, neuer Bundestrainer der deutschen Fußballnationalmannschaft zu werden. Das bestätigte er selbst bei Magenta TV. Wenn alles nach Plan läuft, könnte er am Freitag offiziell als neuer Bundestrainer vorgestellt werden. Pia Wegner mit den Details.
2: Es steht eigentlich nichts mehr im Wege, nur es ist noch nicht offiziell. Mit diesen Worten bestätigte Jürgen Klopp bei Magenta TV, seine offizielle Ernennung als Nachfolger von Julian Nagelsmann rückt immer näher. Mit seinem aktuellen Arbeitgeber Red Bull sei er sich laut eigener Aussage einig, jetzt fehle nur noch das offizielle Go vom DFB. Sky und der Bild-Zeitung zufolge lässt Red Bull Klopp aus seinem Vertrag, der eigentlich noch bis 2029 läuft, aussteigen.
1: Wird nach dem Rücktritt von Unionsfraktionschef Spahn die Bundesregierung umgestellt? Kanzler Merz hat das im ZDF-Sommerinterview nicht ausgeschlossen. Es wird unter anderem spekuliert, dass Kanzleramtschef Frei Spahn nachfolgen könnte. Damit würde sein Posten frei werden. Seine schlechten Umfragewerte erklärte Merz damit, dass die Demokratie insgesamt in einer Vertrauenskrise stecke. Daran arbeite die Koalition. Nach dem gefährlichen Sturz eines Bahnmitarbeiters aus einem nach Karlsruhe fahrenden Zug hat das dortige Amtsgericht erklärt, warum es den Haftbefehl gegen einen Verdächtigen abgelehnt hat. Demnach habe ein Überwachungsvideo der Bahn Zweifel am konkreten Tatablauf aufkommen lassen. Nach bisherigen Erkenntnissen hatte eine Zugtür bei einem Gerangel nach einer eskalierten Ticketkontrolle nachgegeben. Der 26-jährige Sicherheitsmitarbeiter fiel hinaus. Auf einem Dorffest im oberbayerischen Egling sind in der vergangenen Nacht 8 Menschen verletzt worden, ein 16-Jähriger darunter schwer mit einem Messer. Der Täter ist laut Polizei weiter auf der Flucht. Die Beamten werten jetzt Videoaufnahmen aus und sprechen mit Zeugen. Das Motiv des Täters ist noch unklar, von Terror gehen die Ermittler aber nicht aus. Trauriges Aus für einen der Favoriten bei der Tour de France. 22 Kilometer vor dem Ziel der 15. Etappe ist der bisherige Gesamtzweite Jonas Vingegaard gestürzt. Die Diagnose: Schlüsselbeinbruch. Den Etappensieg hat sich der Belgier Remco Evenepoel geholt, knapp vor Titelverteidiger Tadej Pogacar. Der deutsche Radstar

0: war Florian Lipowitz, kam 58 Sekunden später ins Ziel. Es ist jetzt kurz nach 10. In der Nacht halten sich in Alpennähe ein paar Wolken, ansonsten klart es weiter auf. Die Temperaturen sinken auf 12 bis 7 Grad. Morgen zum Start in die neue Woche wird es insgesamt wieder deutlich sonniger. Am Dienstag und Mittwoch erwarten uns wieder mehr Wolken und vereinzelt auch schwache Schauer. Die Temperaturen bleiben ähnlich wie heute. A3 Passau Richtung Nürnberg zwischen Schwarzach und Bogen. Gefahr durch einen defekten PKW und Personen auf der Fahrbahn. A70 Schweinfurt-Werneck Richtung Bamberg zwischen Haßfurt und Knetzgau. Nach einem Unfall wird der Verkehr hier auf dem Standstreifen an der Unfallstelle vorbeigeführt. Reinigungsarbeiten laufen. Und B388 Linz Richtung Passau zwischen Obernzell und Passau-Neue-Ilzbrücke. 2 Kilometer Stau, die Wartezeit hier 22 Minuten.
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1: Ich bin Oliver Urbanke. Jürgen Klopp steht wohl kurz davor, neuer Bundestrainer der deutschen Fußballnationalmannschaft zu werden. Das bestätigte er selbst bei Magenta TV. Wenn alles nach Plan läuft, könnte er am Freitag offiziell als neuer Bundestrainer vorgestellt werden. Pia Wegner mit den Details.
2: Es steht eigentlich nichts mehr im Wege, nur es ist noch nicht offiziell. Mit diesen Worten bestätigte Jürgen Klopp bei Magenta TV, seine offizielle Ernennung als Nachfolger von Julian Nagelsmann rückt immer näher. Mit seinem aktuellen Arbeitgeber Red Bull sei er sich laut eigener Aussage einig, jetzt fehle nur noch das offizielle Go vom DFB. Sky und der Bild-Zeitung zufolge lässt Red Bull Klopp aus seinem Vertrag, der eigentlich noch bis 2029 läuft, aussteigen.
1: Wird nach dem Rücktritt von Unionsfraktionschef Spahn die Bundesregierung umgestellt? Kanzler Merz hat das im ZDF-Sommerinterview nicht ausgeschlossen. Es wird unter anderem spekuliert, dass Kanzleramtschef Frei Spahn nachfolgen könnte. Damit würde sein Posten frei werden. Seine schlechten Umfragewerte erklärte Merz damit, dass die Demokratie insgesamt in einer Vertrauenskrise stecke. Daran arbeite die Koalition. Das waren die Nachrichten um 9:30. In der Nacht halten sich in Alpennähe ein paar Wolken, ansonsten klart es weiter auf. Die Temperaturen sinken auf 12 bis 7 Grad. Morgen zum Start in die neue Woche wird es insgesamt wieder deutlich sonniger. Am Dienstag und Mittwoch erwarten uns wieder mehr Wolken und vereinzelt auch schwache Schauer. Die Temperaturen bleiben ähnlich wie heute.
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1: Ich bin Oliver Urbanke. Der Weg für Jürgen Klopps Wechsel von Red Bull zum Deutschen Fußballbund ist frei. Klopp sprach bei Magenta TV von einer großzügigen Regelung. Er verwies aber noch auf anstehende Gespräche mit dem DFB. Thomas Brock berichtet.
2: Bis zur endgültigen Einigung müssen wir uns noch ein wenig gedulden. Doch Zweifel, dass der Wunschtrainer der meisten Deutschen die Nachfolge von Julian Nagelsmann antritt, gibt es praktisch keine mehr. Red Bull lässt Klopp ziehen. Jetzt geht es noch um letzte Vertragsdetails in den Gesprächen mit dem DFB, sagt Klopp, der möglichst in der kommenden Woche als neuer Bundestrainer vorgestellt werden soll.
1: Nach dem Sturz eines Bahnmitarbeiters aus einem Zug in Richtung Karlsruhe hat sich das zuständige Amtsgericht dazu geäußert, warum der Haftbefehl gegen einen Tatverdächtigen abgelehnt worden war. Demnach habe ein Überwachungsvideo der Bahn Zweifel am genauen Tatablauf aufkommen lassen. Ein Sicherheitsmitarbeiter war nach einer eskalierten Ticketkontrolle aus dem fahrenden Regionalzug gestürzt und lebensgefährlich verletzt worden. Der Fall erinnert an den Tod des US-Amerikaners George Floyd. In Italien ist bei einem Polizeieinsatz ein 43 Jahre alter Mann ums Leben gekommen. Der Mann starb laut Augenzeugen, nachdem sich zwei Polizisten längere Zeit auf ihn gesetzt hatten, während er am Boden lag. Lokale Medien veröffentlichten ein Video, auf dem zu sehen ist, wie der Mann mehrfach um Hilfe ruft, ohne dass die beiden von ihm ablassen. Danach ist er tot. Der Mann marokkanischer Herkunft soll zuvor einen Wutanfall gehabt haben. Bayerns Ministerpräsident Söder ist bei einer Veranstaltung mit einer Tomate beworfen worden. Zu dem Vorfall kam es in Bernau am Chiemsee. Die Bild berichtet unter Berufung auf Augenzeugen und ein Video, dass der Angreifer plötzlich aus einem Gebüsch gesprungen und auf den CSU-Chef zugelaufen sei. LKA-Beamte hätten ihn sofort überwältigt und in Gewahrsam genommen. Söder sei bei dem Angriff unverletzt geblieben. Trauriges Aus für einen der Favoriten bei der Tour de France. 22 Kilometer vor dem Ziel der 15. Etappe ist der bisherige Gesamtzweite Jonas Vingegaard gestürzt. Die Diagnose: Schlüsselbeinbruch. Den Etappensieg hat sich der Belgier Remco Evenepoel geholt, knapp vor Titelverteidiger Tadej Pogacar. Der deutsche Radstar Florian Lipowitz kam 58 Sekunden später ins Ziel. Es ist jetzt kurz nach 11. In der Nacht halten sich in Alpennähe ein paar Wolken, ansonsten klart es weiter auf. Die Temperaturen sinken auf 12 bis 7 Grad. Morgen zum Start in die neue Woche wird es insgesamt wieder deutlich sonniger. Am Dienstag und Mittwoch erwarten uns wieder mehr Wolken und vereinzelt auch schwache Schauer. Die Temperaturen bleiben ähnlich wie heute. A3 Passau Richtung Nürnberg.

0: zwischen Schwarzach und Bogen, Gefahr durch einen defekten PKW und Personen auf der Fahrbahn. A6 Nürnberg Richtung Heilbronn, zwischen Kupferszell und Neuenstein, Gefahr durch Reifenteile auf der Fahrbahn.
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1: Ich bin Oliver Urbanke. Nach dem Sturz eines Bahnmitarbeiters aus einem Zug in Richtung Karlsruhe hat sich das zuständige Amtsgericht dazu geäußert, warum der Haftbefehl gegen einen Tatverdächtigen abgelehnt worden war. Demnach habe ein Überwachungsvideo der Bahn Zweifel am genauen Tatablauf aufkommen lassen. Ein Sicherheitsmitarbeiter war nach einer eskalierten Ticketkontrolle aus dem fahrenden Regionalzug gestürzt und lebensgefährlich verletzt worden. Der Fall erinnert an den Tod des US-Amerikaners George Floyd. In Italien ist bei einem Polizeieinsatz ein 43 Jahre alter Mann ums Leben gekommen. Der Mann starb laut Augenzeugen, nachdem sich zwei Polizisten längere Zeit auf ihn gesetzt hatten, während er am Boden lag. Lokale Medien veröffentlichten ein Video, auf dem zu sehen ist, wie der Mann mehrfach um Hilfe ruft, ohne dass die beiden von ihm ablassen. Danach ist er tot. Der Mann marokkanischer Herkunft soll zuvor einen Wutanfall gehabt haben. Das waren die Nachrichten um 9:30. In der Nacht halten sich in Alpennähe ein paar Wolken, ansonsten klart es weiter auf. Die Temperaturen sinken auf 12 bis 7 Grad. Morgen zum Start in die neue Woche wird es insgesamt wieder deutlich sonniger. Am Dienstag und Mittwoch erwarten uns wieder mehr Wolken und vereinzelt auch schwache Schauer. Die Temperaturen bleiben ähnlich wie heute.
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1: Ich bin Oliver Urbanke. 0:0 in der regulären Spielzeit. Im Finale der Fußball-Weltmeisterschaft gab es nach 90 Minuten keinen Gewinner. Der amtierende Europameister Spanien und Titelverteidiger Argentinien mussten in die Verlängerung. Es ist bereits die 9. im laufenden Turnier. Argentinien steht nur noch zu 10. auf dem Platz. Enzo Fernandes sah in der Nachspielzeit die gelb-rote Karte. Bundeskanzler Merz möchte nach dem Rücktritt von Fraktionschef Spahn keine lange Hängepartie. Er will die Nachfolge schnell regeln und zusammen mit CSU-Chef Söder bald einen Vorschlag machen, sagt er im ZDF. Dirk Zeitler berichtet.
2: Als Kandidat Nummer 1 gilt Kanzleramtschef frei. Er war schon nach der Bundestagswahl für den Fraktionsvorsitz im Gespräch. Geht es um die Spahn-Nachfolge, fallen oft auch die Namen von CDU-Generalsekretär Linnemann und Bundesinnenminister Dobrindt. Die einzige Frau, die in den Personalspekulationen eine Rolle spielt, ist Gesundheitsministerin Warken.
1: Große Mengen Klamotten werden jedes Jahr ungetragen vernichtet, weil Hersteller sie nicht verkaufen konnten. Das ist ab sofort durch eine EU-Vorschrift für größere Firmen nicht mehr erlaubt. Die EU will dafür sorgen, dass sie die Kleidung entweder nochmal zum Verkauf anbieten oder spenden. Für kleinere Unternehmen gilt die Regel erst später. In einer Spielothek in Nürnberg ist eine Angestellte von einem Gast angegriffen worden und noch am Tatort gestorben. Die 35-Jährige ist laut Polizei mit einem spitzen Gegenstand verletzt worden. Die Polizei hat den mutmaßlichen Täter festgenommen. Der 45-Jährige ist bewaffnet vor der Spielothek angetroffen und überwältigt worden. Der genaue Tathergang wird noch ermittelt. Und noch kurz der Blick zur Tour de France. Der zweimalige Champion Jonas Vingegaard ist nach einem Sturz ausgeschieden. Etwa 20 Kilometer vor dem Ziel der 15. Etappe kam er zu Fall und wurde ärztlich behandelt. Und in der Formel 1 hat Kimi Antonelli beim Großen Preis von Belgien seine Gesamtführung ausgebaut. Der Mercedes-Fahrer landete vor Charles Leclerc im Ferrari und Max Verstappen im Red Bull. Es ist jetzt kurz nach 12. Im Süden bleibt es bewölkt, ansonsten klart der Himmel auf, in einzelnen Niederungen bildet sich Nebel. Die Temperaturen sinken auf 12 bis 7 Grad. Zum Start in die neue Woche scheint die Sonne, im Laufe des Tages bilden sich dann Quellwolken und ein paar dünne, hohe Wolkenfelder ziehen durch. Im Süden ist es am späten Nachmittag dann länger sonnig, in den fränkischen Mittelgebirgen besteht ein leichtes Schauerrisiko. Die Höchstwerte erreichen 18 bis 24 Grad, dazu gibt es böigen Nordwestwind. Uns liegen im Moment keine Verkehrsstörungsmeldungen vor. Gute Fahrt.
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1: Ich bin Oliver Urbanke. Bundeskanzler Merz möchte nach dem Rücktritt von Fraktionschef Spahn keine lange Hängepartie. Er will die Nachfolge schnell regeln und zusammen mit CSU-Chef Söder bald einen Vorschlag machen, sagt er im ZDF. Dirk Zeitler berichtet.
2: Als Kandidat Nummer 1 gilt Kanzleramt-Chef frei. Er war schon nach der Bundestagswahl für den Fraktionsvorsitz im Gespräch. Geht es um die Spahn-Nachfolge, fallen oft auch die Namen von CDU-Generalsekretär Linnemann und Bundesinnenminister Dobrindt. Die einzige Frau, die in den Personalspekulationen eine Rolle spielt, ist Gesundheitsministerin Wagen.
1: Große Mengen Klamotten werden jedes Jahr ungetragen vernichtet, weil Hersteller sie nicht verkaufen konnten. Das ist ab sofort durch eine EU-Vorschrift für größere Firmen nicht mehr erlaubt. Die EU will dafür sorgen, dass sie die Kleidung entweder nochmal zum Verkauf anbieten oder spenden. Für kleinere Unternehmen gilt die Regel erst später. Das waren die Nachrichten um halb. Im Süden bleibt es bewölkt, ansonsten klart der Himmel auf, in einzelnen Niederungen bildet sich Nebel. Die Temperaturen sinken auf 12 bis 7 Grad. Zum Start in die neue Woche scheint die Sonne, im Laufe des Tages bilden sich dann Quellwolken und ein paar dünne, hohe Wolkenfelder ziehen durch. Im Süden ist es am späten Nachmittag dann länger sonnig, in den fränkischen Mittelgebirgen besteht ein leichtes Schauerrisiko. Die Höchstwerte erreichen 18 bis 24 Grad, dazu gibt es böigen Nordwestwind.
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1: Ich bin Oliver Urbanke. Lange war es ein zähes und torloses WM-Finale. Erst in der 106. Minute der Verlängerung erlöste Ferran Torres Spanien mit seinem Siegtreffer. La Furia Roja ist nach einem 1:0-Sieg gegen Argentinien damit Fußball-Weltmeister. Die Spanier schnappten sich damit als amtierender Europameister jetzt auch den WM-Titel. Das Team kassierte im gesamten Turnier nur einen einzigen Gegentreffer, nämlich beim 2:1-Sieg im Viertelfinale gegen Belgien. Und wir bleiben beim Fußball. Der Weg für Jürgen Klopp als neuer Bundestrainer ist frei. Es gäbe eine Einigung mit Red Bull, hat er bei Magenta TV gesagt. Sein bis 2020

0: 2029 laufender Vertrag bei dem Konzern ist demnach offenbar kein Problem mehr. Idealerweise in den kommenden Tagen sollen Klopp zufolge noch letzte Vertragsdetails mit dem DFB geklärt werden. Kleiner Koffer, Rucksack oder doch lieber nur eine Handtasche? Gerade jetzt in der Hauptreisezeit sorgt das Handgepäck bei vielen Fluggästen für Ärger und Unsicherheit. Das will die Verbraucherzentrale ändern. Zoita Sowali berichtet.
1: Genau das kritisiert Verbraucherschutzchefin Ramona Popp. Sie sagt, jede Airline hat ihre eigenen Regeln. Mal ist nur eine kleine Tasche kostenlos, mal kann man tatsächlich einen kleinen Rollkoffer mitnehmen. Mehrere Verbraucherzentralen klagen deshalb gegen Airlines. Sie wollen endlich klären lassen, welches Handgepäck nach EU-Recht kostenlos mitfliegen muss.
0: Auf einem Fest im oberbayerischen Egling hat ein bislang Unbekannter mehrere Menschen verletzt, darunter eine Person schwer. Laut Polizei ist der Tatverdächtige weiter auf der Flucht. Hinweise auf eine Terrortat gäbe es bislang nicht. Auf der Feier eines Burschenvereins waren rund 700 Menschen anwesend. Bayerns Ministerpräsident Söder ist bei einer Veranstaltung mit einer Tomate beworfen worden. Zu dem Vorfall kam es in Bernau am Chiemsee. Die Bild berichtet unter Berufung auf Augenzeugen und ein Video, dass der Angreifer plötzlich aus einem Gebüsch gesprungen und auf den CSU-Chef zugelaufen sei. LKA-Beamte hätten ihn sofort überwältigt und in Gewahrsam genommen. Söder sei bei dem Angriff unverletzt geblieben. Es ist jetzt kurz nach 1. Im Süden bleibt es bewölkt, ansonsten klart der Himmel auf, in einzelnen Niederungen bildet sich Nebel. Die Temperaturen sinken auf 12 bis 7 Grad. Zum Start in die neue Woche scheint die Sonne, im Laufe des Tages bilden sich dann Quellwolken und ein paar dünne, hohe Wolkenfelder ziehen durch. Im Süden ist es am späten Nachmittag dann länger sonnig, in den fränkischen Mittelgebirgen besteht ein leichtes Schauerrisiko. Die Höchstwerte erreichen 18 bis 24 Grad, dazu gibt es böigen Nordwestwind. Uns liegen im Moment keine Verkehrsstörungsmeldungen vor. Gute Fahrt.
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1: Ich bin Oliver Urbanke. Und wir bleiben beim Fußball. Der Weg für Jürgen Klopp als neuer Bundestrainer ist frei. Es gäbe eine Einigung mit Red Bull, hat er bei Magenta TV gesagt. Sein bis 2029 laufender Vertrag bei dem Konzern ist demnach offenbar kein Problem mehr. Idealerweise in den kommenden Tagen sollen Klopp zufolge noch letzte Vertragsdetails mit dem DFB geklärt werden. Kleiner Koffer, Rucksack oder doch lieber nur eine Handtasche? Gerade jetzt in der Hauptreisezeit sorgt das Handgepäck bei vielen Fluggästen für Ärger und Unsicherheit. Das will die Verbraucherzentrale ändern. Zoita Sovali berichtet.
2: Genau das kritisiert Verbraucherschutzchefin Ramona Popp. Sie sagt, jede Airline hat ihre eigenen Regeln. Mal ist nur eine kleine Tasche kosten.

0: Mal kann man tatsächlich einen kleinen Rollkoffer mitnehmen. Mehrere Verbraucherzentralen klagen deshalb gegen Airlines. Sie wollen endlich klären lassen, welches Handgepäck nach EU-Recht kostenlos mitfliegen muss.
1: Das waren die Nachrichten um 5:30. Im Süden bleibt es bewölkt, ansonsten klart der Himmel auf. In einzelnen Niederungen bildet sich Nebel. Die Temperaturen sinken auf 12 bis 7 Grad. Zum Start in die neue Woche scheint die Sonne. Im Laufe des Tages bilden sich dann Quellwolken und ein paar dünne, hohe Wolkenfelder ziehen durch. Im Süden ist es am späten Nachmittag dann länger sonnig. In den fränkischen Mittelgebirgen besteht ein leichtes Schauerrisiko. Die Höchstwerte erreichen 18 bis 24 Grad. Dazu gibt es böigen Nordwestwind.
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1: Ich bin Oliver Urbanke. Das Finale der Fußball-Weltmeisterschaft war lange eine zähe und torlose Angelegenheit. In der Verlängerung dominierte dann aber Europameister Spanien und schnappte sich mit einem 1:0 gegen Argentinien seinen zweiten Weltmeistertitel. Pierre Wegner mit den Infos.
2: Zum 9. Mal bei diesem XXL-Turnier ging ein K.O.-Spiel in die Verlängerung. Und zwar mit dem besseren Ende für die Spanier. Sie hatten schon in der regulären Spielzeit mehr von der Partie, nutzten die wenigen Chancen, die sie hatten, aber bis zur 106. Minute nicht. Erst da erlöste Ferran Torres die Iberer mit seinem Siegtreffer zum 1:0. Europameister Spanien krönte sich damit auch zum amtierenden Weltmeister. Etwas, das La Furia Roja schon mit dem ersten Titel 2010 geschafft hatte.